0: ehemalige CDU-Schatzmeisterin Franziska Hoppermann aus Hamburg. Wirtschaftsstaatssekretärin Konnemann wird ins Digitalministerium versetzt. Die Personalwechsel sorgen für Unruhe in der Fraktion und einigen Landesverbänden, vor allem in Schnieders Heimatverband Rheinland-Pfalz. Nach den Waldbränden in Spanien und Frankreich sind auch in Portugal mehrere Feuer ausgebrochen. Wie die Behörden mitteilten, kämpfen dort mehr als 1000 Einsatzkräfte gegen die Flammen. Aus der Nachrichtenredaktion Gisela Former.
1: Betroffen sind der Norden und das Zentrum von Portugal. Löschflugzeuge und Hubschrauber sind gegen die Brände im Einsatz. Auch in Spanien und Frankreich gibt es noch keine Entwarnung. Die Feuer bei Madrid und Valencia in Spanien und an der französischen Atlantikküste sind noch nicht unter Kontrolle. Präsident Macron sprach den Menschen bei einem Besuch in Bordeaux Mut zu und rief zum Zusammenhalt auf. Mit Blick in die Zukunft sagte er, der Wald müsse anders wieder aufgeforstet werden, angepasst an die Herausforderungen des Klimawandels.
0: Das waren die Nachrichten. Und das Wetter in Deutschland, tagsüber heiter bis sonnig, im Nordosten mehr Wolken und nur selten Regen bei 21 bis 34 Grad. Es ist 2.03 Uhr.
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1: Um 3 Uhr mit Milat Kupay. Innenminister Dobrindt hat sich nach dem Anschlag beim Christopher Street Day in Berlin dafür ausgesprochen, schärfer gegen sogenannte Gefährder vorzugehen. Der CSU-Politiker kündigte dazu ein neues Sicherheitspaket an. Aus Berlin Jan Zimmermann.
2: Als ersten Punkt will Innenminister Dobrindt das Jugendstrafrecht ändern. Es brauche hier Regeln, dass Gefährder nicht nach diesem Recht behandelt werden und schon gar nicht auf Bewährung in Freiheit kommen, so der CSU-Politiker im Interview mit den ARD-Tagesthemen. Als zweiten Punkt plädiert Dobrindt für einen verstärkten Einsatz elektronischer Fußfesseln. Es gehe darum, die Bewegungsfreiheit von Gefährdern einzuschränken. Als dritten Baustein fordert der Innenminister bundesweit einheitliche Regeln für eine Präventivhaft. Das sei aus seiner Sicht zwingend notwendig, um Gefährder schneller aus dem Verkehr zu ziehen.
1: Das Bundeskriminalamt stuft derzeit 410 Menschen als sogenannte islamistische Gefährder ein. Das hat ein BKA-Sprecher dem Redaktionsnetzwerk Deutschland gesagt. Hinzu kämen 65 im Bereich Rechtsextremismus und 17 im Bereich Linksextremismus. Als Gefährder gelten Menschen, denen größere Gewalttaten wie Anschläge zugetraut werden. Der BKA-Sprecher erklärte, dass die jeweils zuständigen Bundesländer eine Person als Gefährder oder als einen Unterstützer von Gefährdern einstuften. Nach den Waldbränden in Spanien und Frankreich sind auch in Portugal mehrere Feuer ausgebrochen. Wie die Behörden mitteilten, kämpften dort mehr als 1000 Einsatzkräfte gegen die Flammen. Aus der Nachrichtenredaktion Gisela Former.
3: Betroffen sind der Norden und das Zentrum von Portugal. Löschflugzeuge und Hubschrauber sind gegen die Brände im Einsatz. Auch in Spanien und Frankreich gibt es noch keine Entwarnung. Die Feuer bei Madrid und Valencia in Spanien und an der französischen Atlantikküste sind noch nicht unter Kontrolle. Präsident Macron sprach den Menschen bei einem Besuch in Bordeaux Mut zu und rief zum Zusammenhalt auf. Mit Blick in die Zukunft sagte er, der Wald müsse anders wieder aufgeforstet werden, angepasst an die Herausforderungen des Klimawandels.
1: In den USA haben knapp 40 Technologieunternehmen eine Sicherheitsallianz gegründet. Anlass ist ein Test des Softwareunternehmens OpenAI, bei dem künstliche Intelligenz einen Hackerangriff durchgeführt hat. Die Sicherheitsallianz will einen allgemeinen verfügbaren Sicherheitsbaukasten für KI-Agenten entwickeln. KI-Agenten sind autonome Softwaresysteme, die eigenständig Entscheidungen treffen, handeln und aus Erfahrungen lernen. Dem neuen Bündnis gehören Konzerne wie Nvidia, SAP, Siemens, Microsoft und Palantir an. Das waren die Nachrichten. Das Wetter in Deutschland, tagsüber viel Sonne, im Norden und Nordosten mehr Wolken und etwas Regen, Höchstwerte von 21 Grad an der Nordsee bis 34 Grad am Hochrhein. Und am Mittwoch sonnig und trocken, 24 bis 38 Grad. Es ist 3.03 Uhr.
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1: Um 4 Uhr mit Milad Kupay. Innenminister Dobrindt hat sich nach dem Anschlag beim Christopher Street Day in Berlin dafür ausgesprochen, schärfer gegen sogenannte Gefährder vorzugehen. Der CSU-Politiker kündigte dazu ein neues Sicherheitspaket an. Aus Berlin Jan Zimmermann.
2: Als ersten Punkt will Innenminister Dobrindt das Jugendstrafrecht ändern. Es brauche hier Regeln, dass Gefährder nicht nach diesem Recht behandelt werden und schon gar nicht auf Bewährung in Freiheit kommen, so der CSU-Politiker im Interview mit den ARD-Tagesthemen. Als zweiten Punkt plädiert Dobrindt für einen verstärkten Einsatz elektronischer Fußfesseln. Es gehe darum, die Bewegungsfreiheit von Gefährdern einzuschränken. Als dritten Baustein fordert der Innenminister bundesweit einheitliche Regeln für eine Präventivhaft. Das sei aus seiner Sicht zwingend notwendig, um Gefährder schneller aus dem Verkehr zu ziehen.
1: Das Bundeskriminalamt stuft derzeit 410 Menschen als sogenannte islamistische Gefährder ein. Das hat ein BKA-Sprecher dem Redaktionsnetzwerk Deutschland gesagt. Hinzu kämen 65 im Bereich Rechtsextremismus und 17 im Bereich Linksextremismus. Als Gefährder gelten Menschen, denen größere Gewalttaten wie Anschläge zugetraut werden. Der BKA-Sprecher erklärte, dass die jeweils zuständigen Bundesländer eine Person als Gefährder oder als einen Unterstützer von Gefährdern einstuften. Wer zu welcher Gruppe gehöre, werde im Einzelfall entschieden. Nach den Waldbränden in Spanien und Frankreich sind auch Portugal mehrere Feuer ausgebrochen. Wie die Behörden mitteilten, kämpften dort mehr als 1000 Einsatzkräfte gegen die Flammen. Aus der Nachrichtenredaktion Gisela Former.
3: Betroffen sind der Norden und das Zentrum von Portugal. Löschflugzeuge und Hubschrauber sind gegen die Brände im Einsatz. Auch in Spanien und Frankreich gibt es noch keine Entwarnung. Die Feuer bei Madrid und Valencia in Spanien und an der französischen Atlantikküste sind noch nicht unter Kontrolle. Präsident Macron sprach den Menschen bei einem Besuch in Bordeaux Mut zu und rief zum Zusammenhalt auf. Mit Blick in die Zukunft sagte er, der Wald müsse anders wieder aufgeforstet werden, angepasst an die Herausforderungen des Klimawandels.
1: In den USA haben knapp 40 Technologieunternehmen eine Sicherheitsallianz gegründet. Anlass ist ein Test des Softwareunternehmens OpenAI, bei dem künstliche Intelligenz einen Hackerangriff durchgeführt hat. Die Sicherheitsallianz will einen allgemein verfügbaren Sicherheitsbaukasten für KI-Agenten entwickeln. KI-Agenten sind autonome Softwaresysteme, die eigenständig Entscheidungen treffen, handeln und aus Erfahrungen lernen. Dem neuen Bündnis gehören Konzerne wie Nvidia, SAP, Siemens, Microsoft und Palantir an. Das waren die Nachrichten. Das Wetter in Deutschland, tagsüber heiter bis sonnig, im Nordosten mehr Wolken und nur selten Regen, die Temperaturen 21 bis 34 Grad. Es ist 4.03 Uhr.
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1: Um 5 Uhr mit Milat Kupay. Innenminister Dobrindt will nach dem Anschlag beim Christopher Street Day in Berlin schärfer gegen sogenannte Gefährder vorgehen. Unter anderem sollen sie künftig nicht mehr nach dem Jugendstrafrecht behandelt werden. Den ARD-Tagesthemen sagte Dobrindt, er habe kein Verständnis dafür, dass eine Haftstrafe des mutmaßlichen CSD-Attentäters zur Bewährung ausgesetzt wurde. Der CSU-Politiker sprach sich außerdem dafür aus, die Bewegungsfreiheit von Gefährdern einzuschränken. Man könne mit elektronischen Fußfesseln arbeiten. Das Bundeskriminalamt stuft derzeit bundesweit 410 Menschen als islamistische Gefährder ein. Diese Zahl nannte ein Sprecher dem Redaktionsnetzwerk Deutschland. Aus der Nachrichtenredaktion Volker Damm.
2: Dazu kommen 65 Gefährder aus dem Bereich Rechtsextremismus und 17 aus dem Bereich Linksextremismus. Die Einstufung in Gefährder oder Unterstützer unterliege den jeweiligen Bundesländern, so der Sprecher. Die Gründe für eine Einstufung seien vielfältig und erfolgten im Einzelfall. Die Anzahl dieser Personen als alleiniges Kriterium gebe keinen Aufschluss über die Gefährdungslage in Deutschland. Als Gefährder gelten Menschen, denen die Behörden größere Straftaten wie Anschläge zutrauen.
1: In den USA hat der Chip-Entwickler Nvidia mit mehreren Technologiekonzernen eine Sicherheitsallianz gegründet. Anlass ist ein Test des Softwareunternehmens OpenAI, bei dem künstliche Intelligenz einen Hackerangriff durchgeführt hat. Bei der neuen Allianz stehen die sogenannten KI-Agenten im Mittelpunkt, also autonome Softwaresysteme, die eigenständig Entscheidungen treffen, handeln und aus Erfahrungen lernen. Aus Los Angeles, Reinhard Spiegelhauer.
3: Laut Nvidia Newsblog-Beitrag ist geplant, einen allgemein verfügbaren Sicherheitsbaukasten für KI-Agenten zu entwickeln. Die Allianz baut teilweise auf bereits bestehenden Initiativen einzelner Unternehmen auf und führt diese zusammen. Knapp 40 Unternehmen sind Gründungsmitglieder der Initiative. Nicht dazu gehören bislang allerdings die renommiertesten KI-Entwickler OpenAI, Google und Anthropic. Rechtlich bindende Verpflichtungen gehen die Mitglieder der neuen Open Secure AI Alliance allerdings nicht ein.
1: Vor genau 75 Jahren ist die Genfer Flüchtlingskonvention verabschiedet worden. Sie ist ein Grundpfeiler des Völkerrechts und regelt verbindlich, welcher Schutz für Menschen auf der Flucht gilt. 149 Staaten haben die Konvention unterschrieben. Der nationale Direktor der UNO-Flüchtlingshilfe Ankerstein sieht die Errungenschaften des Abkommens allerdings in Gefahr. So gäbe es drastische Einschnitte bei der Finanzierung humanitärer Hilfe. Gleichzeitig habe sich die Zahl der vertriebenen Menschen weltweit in den vergangenen 10 Jahren verdoppelt. Das waren die Nachrichten. Und das Wetter in Deutschland, tagsüber heiter bis sonnig bei 21 bis 34 Grad. Es ist 5.03 Uhr.
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1: Um 6 Uhr mit Felix Sprung. Innenminister Dobrindt hat sich nach dem Anschlag beim Christopher Street Day in Berlin dafür ausgesprochen, schärfer gegen sogenannte Gefährder vorzugehen. Der CSU-Politiker kündigte dazu ein neues Sicherheitspaket an. Aus Berlin Jan Zimmermann.
2: Als ersten Punkt will Innenminister Dobrindt das Jugendstrafrecht ändern. Es brauche hier Regeln, dass Gefährder nicht nach diesem Recht behandelt werden und schon gar nicht auf Bewährung in Freiheit kommen, so der CSU-Politiker im Interview mit den ARD-Tagesthemen. Als zweiten Punkt plädiert Dobrindt für einen verstärkten Einsatz elektronischer Fußfesseln. Es gehe darum, die Bewegungsfreiheit von Gefährdern einzuschränken. Als dritten Baustein fordert der Innenminister bundesweit einheitliche Regeln für eine Präventivhaft. Das sei aus seiner Sicht zwingend notwendig, um Gefährder schneller aus dem Verkehr zu ziehen.
1: Offen ist, ob eine dieser Maßnahmen den Anschlag auf den CSD verhindert hätte. Nach Recherchen von NDR, WDR und SZ hatten die deutschen Sicherheitsbehörden den mutmaßlichen Attentäter seit Wochen auf dem Schirm. Beim Bundeskriminalamt wurde er demnach als Hochrisikoperson eingestuft. Bis zuletzt gab es demnach Überwachungsmaßnahmen gegen den Islamisten, unter anderem eine Kamera am Hauseingang. Abdul B. sei gefilmt worden, wie er am Samstagabend sein Wohnhaus verlässt. Nach derzeitigem Ermittlungsstand ist er nur kurze Zeit später mit einem Transporter in eine Menschenmenge beim CSD gefahren. Eine Frau starb, mehr als 20 weitere Menschen wurden teilweise schwer verletzt. Bundesweit werden aktuell fast 500 Personen als sogenannte Gefährder eingestuft. Mehr als 400 gehören zur islamistischen Szene, 65 sind Rechtsextremisten, 17 kommen aus dem linksextremen Spektrum. Gefährder sind Leute, denen die Behörden größere Gewalttaten wie Anschläge zutrauen. Auch in Portugal sind jetzt mehrere Großbrände ausgebrochen. Wie die Behörden mitteilten, kämpfen dort mehr als 1000 Einsatzkräfte gegen die Flammen. Aus der NDR-Nachrichtenredaktion Gisela Former.
3: Betroffen sind der Norden und das Zentrum von Portugal. Löschflugzeuge und Hubschrauber sind gegen die Brände im Einsatz. Auch in Spanien und Frankreich gibt es noch keine Entwarnung. Die Feuer bei Madrid und Valencia in Spanien und an der französischen Atlantikküste sind noch nicht unter Kontrolle. Präsident Macron sprach den Menschen bei einem Besuch in Bordeaux Mut zu und rief zum Zusammenhalt auf. Mit Blick in die Zukunft sagte er, der Wald müsse anders wieder aufgeforstet werden, angepasst an die Herausforderungen des Klimawandels.
1: In den USA haben knapp 40 Technologieunternehmen eine Sicherheitsallianz gegründet. Anlass ist ein Test des Softwareunternehmens OpenAI, bei dem künstliche Intelligenz einen Hackerangriff durchgeführt hat. Die Sicherheitsallianz will einen allgemein verfügbaren Sicherheitsbaukasten für KI-Agenten entwickeln. KI-Agenten sind autonome Softwaresysteme, die eigenständig Entscheidungen treffen, handeln und aus Erfahrungen lernen. Dem neuen Bündnis gehören Konzerne wie Nvidia, SAP, Siemens, Microsoft und Palantir an. Die großen KI-Entwickler OpenAI, Google und Anthropic sind nicht dabei. Der Bundesgerichtshof beschäftigt sich heute mit Riester-Bausparverträgen. Die Verbraucherzentrale hat gegen Gebühren geklagt, die die Landesbank Hessen-Thüringen von ihren Bausparerinnen und Bausparern erhebt. Aus Karlsruhe Antonetta Stefani.
4: Es geht um 15 bzw. 24 Euro im Jahr. Die Verbraucherschützer meinen, dass die Verwaltung der Sparverträge und Konten Sache der Bank sei. Die Kosten für diese Verwaltung dürfe sie den Kunden deshalb nicht in Rechnung stellen. Bisher hatte die Verbraucherzentrale mit dieser Argumentation vor Gericht allerdings keinen Erfolg. Dass Banken solche Gebühren fordern können, ergebe sich nämlich aus dem Gesetz. Heute verhandelt der Bundesgerichtshof über den Streit.
1: Und das Urteil könnte auch schon heute fallen. Vor genau 75 Jahren ist die Genfer Flüchtlingskonvention verabschiedet worden. Sie ist ein Grundpfeiler des Völkerrechts und regelt verbindlich, welcher Schutz für Menschen auf der Flucht gilt. 149 Staaten haben die Konvention unterschrieben. Der nationale Direktor der UNO-Flüchtlingshilfe Ankerstein sieht die Errungenschaften des Abkommens allerdings in Gefahr. So gäbe es drastische Einschnitte bei der Finanzierung humanitärer Hilfe. Gleichzeitig habe sich die Zahl der vertriebenen Menschen weltweit in den vergangenen 10 Jahren verdoppelt. Das waren die Nachrichten. Das Wetter in Norddeutschland. Heute zunächst teils bewölkt und nordöstlich der Elbe vereinzelt etwas Regen, im Verlauf freundlicher, Höchstwerte 21 bis 28 Grad. Morgen viel Sonne, aber auch einige Wolken, höchstens 24 Grad auf Sylt bis 34 Grad in Bad Bentheim. Es ist 6.05 Uhr.
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1: Im Augenblick liegen uns keine Störungsmeldungen vor. Allen unterwegs wünschen wir gute Fahrt.
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1: Um 7 Uhr mit Felix Sprung. Innenminister Dobrindt hat sich nach dem Anschlag beim Christopher Street Day in Berlin dafür ausgesprochen, schärfer gegen sogenannte Gefährder vorzugehen. Der CSU-Politiker kündigte dazu ein neues Sicherheitspaket an. Aus Berlin Jan Zimmermann.
2: Als ersten Punkt will Innenminister Dobrindt das Jugendstrafrecht ändern. Es brauche hier Regeln, dass Gefährder nicht nach diesem Recht behandelt werden und schon gar nicht auf Bewährung in Freiheit kommen, so der CSU-Politiker im Interview mit den ARD-Tagesthemen. Als zweiten Punkt plädiert Dobrindt für einen verstärkten Einsatz elektronischer Fußfesseln. Es gehe darum, die Bewegungsfreiheit von Gefährdern einzuschränken. Als dritten Baustein fordert der Innenminister bundesweit einheitliche Regeln für eine Präventivhaft. Das sei aus seiner Sicht zwingend notwendig, um Gefährder schneller aus dem Verkehr zu ziehen.
1: Offen ist, ob eine dieser Maßnahmen den Anschlag auf den CSD verhindert hätte. Nach Recherchen von NDR, WDR und SZ hatten die deutschen Sicherheitsbehörden den mutmaßlichen Attentäter seit Wochen auf dem Schirm. Beim Bundeskriminalamt wurde er demnach als Hochrisikoperson eingestuft. Bis zuletzt gab es demnach Überwachungsmaßnahmen gegen den Islamisten, unter anderem eine Kamera am Hauseingang. Abdul B. sei gefilmt worden, wie er am Samstagabend sein Wohnhaus verlässt. Nach derzeitigem Ermittlungsstand ist er nur kurze Zeit später mit einem Transporter in eine Menschenmenge beim CSD gefahren. Eine Frau starb. Mehr als 20 weitere Menschen wurden teilweise schwer verletzt. Bundesweit werden aktuell fast 500 Personen als sogenannte Gefährder eingestuft. Mehr als 400 gehören zur islamistischen Szene, 65 sind Rechtsextremisten, 17 kommen aus dem linksextremen Spektrum. Gefährder sind Leute, denen die Behörden größere Gewalttaten wie Anschläge zutrauen. In Südeuropa kämpfen die Einsatzkräfte weiter gegen viele Waldbrände. Besonders schlimm ist es nach wie vor in Frankreich rund um Bordeaux. Aus der NDR-Nachrichtenredaktion Mareike Markosch.
3: Mehr als 220.000 Menschen mussten an der Atlantikküste bislang in Sicherheit gebracht werden. Für die kommenden Tage ist eine Hitzewelle mit mehr als 40 Grad vorhergesagt. Das wird die Löscharbeiten wohl noch mal schwerer machen. Auch in Portugal und Italien brennt es. In Portugal im Norden und im Zentrum, in Italien auf der Halbinsel Gargano in Apulien und auf Sizilien und Sardinien. Vorsichtig, gute Nachrichten gibt es dagegen aus Spanien. Seit dem Wochenende breiten sich die Brände dort deutlich langsamer aus.
1: In den USA haben knapp 40 Technologieunternehmen eine Sicherheitsallianz gegründet. Anlass ist ein Test des Softwareunternehmens OpenAI, bei dem künstliche Intelligenz einen Hackerangriff durchgeführt hat. Die Sicherheitsallianz will einen allgemein verfügbaren Sicherheitsbaukasten für KI-Agenten entwickeln. KI-Agenten sind autonome Softwaresysteme, die eigenständig Entscheidungen treffen, handeln und aus Erfahrungen lernen. Dem neuen Bündnis gehören Konzerne wie Nvidia, SAP, Siemens, Microsoft und Palantir an. Die großen KI-Entwickler OpenAI, Google und Anthropic sind nicht dabei. Der Bundesgerichtshof beschäftigt sich heute mit Riester-Bausparverträgen. Die Verbraucherzentrale hat gegen Gebühren geklagt, die die Landesbank Hessen-Thüringen von ihren Bausparerinnen und Bausparern erhebt. Aus Karlsruhe, Antonetta Stefani.
4: Es geht um 15 bzw. 24 Euro im Jahr. Die Verbraucherschützer meinen, dass die Verwaltung der Sparverträge und Konten Sache der Bank sei. Die Kosten für diese Verwaltung dürfe sie den Kunden deshalb nicht in Rechnung stellen. Bisher hatte die Verbraucherzentrale mit dieser Argumentation vor Gericht allerdings keinen Erfolg. Dass Banken solche Gebühren fordern können, ergebe sich nämlich aus dem Gesetz. Heute verhandelt der Bundesgerichtshof über den Streit.
1: Und das Urteil könnte auch schon heute fallen. Die US-Künstlerin Betty Saar ist im Alter von 99 Jahren gestorben. Dies gab ihre Familie in Los Angeles bekannt. Saar galt als eine der bedeutendsten afroamerikanischen Künstlerinnen und zentrale Figur der Black Art-Bewegung im 20. Jahrhundert. Bekannt wurde sie durch ihre Assemblagen, in denen sie Alltagsgegenstände der schwarzen Identität, Kultur und Geschichte zusammensetzte. Betty Saar wäre diese Woche 100 Jahre alt geworden. Das waren die Nachrichten. Das Wetter in Norddeutschland. Zunächst teils bewölkt und nordöstlich der Elbe vereinzelt etwas Regen, später freundlicher, Höchstwerte 21 bis 28 Grad. Morgen viel Sonne, aber auch einige Wolken, höchstens 24 Grad auf Sylt bis 34 Grad in Bad Bentheim. Am Donnerstag meist freundlich und abseits der Küste verbreitet heiß mit 25 bis 37 Grad. Es ist 7.05 Uhr.
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1: Mit zwei Meldungen: A1 Osnabrück Richtung Bremen zwischen Bremen-Brinkum und Arsten 3 Kilometer stockender Verkehr. Und A24 Berlin Richtung Hamburg zwischen Schwarzenbeek-Grande und Zwitzhave ebenfalls 3 Kilometer stockend. Allen unterwegs wünschen wir eine gute Fahrt.
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1: Um 8 Uhr mit Felix Sprung. Nach dem Anschlag beim Christopher Street Day in Berlin gab es gestern zahlreiche Mahnwachen, auch in Norddeutschland. In Hannover kamen am Abend laut Polizei rund 500 Menschen zusammen, um ein Zeichen gegen Hass und Gewalt zu setzen. Ähnlich war es in Bremen und Kiel. In Mecklenburg-Vorpommern fanden Mahnwachen in Neubrandenburg, Greifswald und Schwerin statt. Die politische Diskussion nach dem CSD-Anschlag richtet sich auf den Umgang mit sogenannten Gefährdern. Laut dem Redaktionsnetzwerk Deutschland zählt das Bundeskriminalamt aktuell fast 500 in Deutschland. Mehr als 400 gehören zur islamistischen Szene. Aus Berlin, Frank Eichmann.
2: Gefährder bedeutet, die Sicherheitsbehörden trauen diesen Personen schwere politisch motivierte Straftaten zu, bis hin zu Anschlägen. Auch der mutmaßliche Attentäter beim Christopher Street Day am Samstag in Berlin war als Gefährder erfasst. Bei dem Anschlag starb eine Frau, 29 Menschen wurden verletzt. Für eine schärfere Kontrolle von Gefährdern hat Bundesinnenminister Alexander Dobrindt ein Sicherheitspaket vorgeschlagen. Damit es kommt, sind Gesetzesänderungen nötig. Junge erwachsene Gefährder sollen danach nicht mehr nach dem Jugendstrafrecht behandelt und auf Bewährung in Freiheit kommen, sagte CSU-Politiker Dobrindt am Abend in den ARD-Tagesthemen. Außerdem solle verstärkt auf elektronische Fußfesseln gesetzt werden und bundeseinheitlich eine Präventivhaft kommen.
1: Die Einsatzkräfte in Spanien und Frankreich versuchen weiter, die Großfeuer einzudämmen. Für die kommenden Tage erwarten Wetterexperten allerdings eine neue Hitzewelle. Das könnte die Löscharbeiten erschweren. Aus der Nachrichtenredaktion Verena Fücker.
3: Angesichts der neuen Hitzewelle und vorhergesagten Temperaturen von bis zu 40 Grad sagte der französische Präsident Macron, die kommenden Wochen würden hart. Frankreich erlebe gerade die heftigsten Waldbrände seit Ende des Zweiten Weltkriegs. Laut Macron wurde ein Brand im Südwesten des Landes eingedämmt, der weitaus größere Brand in der Nähe von Bordeaux wühte aber weiter. Auch die deutsche Bundeswehr beteiligt sich mit 2 Transporthubschraubern an den Löscharbeiten. In Spanien hat sich die Situation rund um die Hauptstadt Madrid laut Regionalregierung zwar leicht verbessert, das dortige Feuer wühte aber weiterhin. Der spanische Wetterdienst wies darauf hin, dass wegen der neuen Hitzewelle die Gefahr neuer Großfeuer im ganzen Land steige. Auch in Portugal sind nun mehrere Waldbrände ausgebrochen. Die EU warnt, dass die Einsatzkapazitäten bald ausgeschöpft sind.
1: In den USA haben knapp 40 Technologieunternehmen eine Sicherheitsallianz gegründet. Anlass ist ein Test des Softwareunternehmens OpenAI, bei dem künstliche Intelligenz einen Hackerangriff durchgeführt hat. Die Sicherheitsallianz will einen allgemein verfügbaren Sicherheitsbaukasten für KI-Agenten entwickeln. KI-Agenten sind autonome Softwaresysteme, die eigenständig Entscheidungen treffen, handeln und aus Erfahrungen lernen. Dem neuen Bündnis gehören Konzerne wie Nvidia, SAP, Siemens, Microsoft und Palantir an. Die großen KI-Entwickler OpenAI, Google und Anthropic sind nicht dabei. Der Bundesgerichtshof beschäftigt sich heute mit Riester-Bausparverträgen. Der Bundesverband der Verbraucherzentralen hat gegen Kontoführungs- und Verwaltungsgebühren geklagt, die die Landesbank Hessen-Thüringen von ihren Riester-Bausparern erhebt. Es geht um bis zu 24 Euro im Jahr. Die Verbraucherschützer sind der Ansicht, dass die Verwaltung der Sparverträge und Konten Sache der Bank ist. Die Kosten für diese Verwaltung dürfe sie den Kunden deshalb nicht in Rechnung stellen. Bisher hatten sie mit dieser Argumentation aber vor Gericht keinen Erfolg. Der Bundesgerichtshof könnte sein Urteil schon heute fällen. Ab heute können Jugendliche zwischen 11 und 20 Jahren über das Jugendwort des Jahres abstimmen. 3 Wochen haben sie Zeit, 10 Begriffe stehen zur Auswahl. Aus der NDR-Nachrichtenredaktion Mareike Markosch.
4: 6-7 ist dabei, auch wenn die meisten Jugendlichen selbst nicht erklären können, was das genau bedeutet. Entstanden ist der Hype in den USA durch TikTok und Basketball-Memes. Der Ausdruck wird von einer abwägenden Handbewegung begleitet und passt eigentlich immer. Außerdem hat es Crash Out auf die Liste geschafft. Man geht Crash Out, wenn man völlig die Fassung verliert oder emotional reagiert. Wenn etwas dagegen richtig gut ist, dann ist es gute Käse. Und ein alter Bekannter, Digger, ist auch wieder in der Auswahl.
1: Das waren die Nachrichten. Das Wetter in Norddeutschland. Viel Sonne, ab und zu auch mal bewölkt, aber überwiegend trocken bei Höchstwerten von 21 bis 28 Grad. Auch morgen größtenteils sonnig bei 24 Grad auf Sylt bis 34 Grad in Bad Bentheim. Am Donnerstag meist freundlich, zum Teil heiß mit 25 bis 37 Grad und am Freitag heiter bis wolkig, vereinzelt Schauer bei 20 bis 29 Grad. Es ist 8.05 Uhr.
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1: Mit zwei Meldungen: A1 Osnabrück Richtung Bremen zwischen Bremen-Brinkum und Arsten 3 Kilometer stockender Verkehr. Und A2 Berlin Richtung Hannover zwischen Irxleben und Bornstedt 5 Kilometer stockend. Allen unterwegs wünschen wir eine gute Fahrt.
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6: Heute Morgen wieder mit Kaya Lass. Ich freue mich sehr, dass ich Sie begleiten darf. Hoffentlich zu ein bisschen Sonnenschein. Und ansonsten wissen Sie ja, selbst wenn die Sonne nicht durchs Fenster scheint, dann immer Sonne im Herzen mit NDR Schlager. Andreas Martin startet jetzt trotzdem mit Sonne in der Nacht. Dann mal los.

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13 Minuten nach 8 ist es und NDR Schlager läuft im Ohr. Und ja, ich bewundere alle, die wirklich morgens direkt, wenn der Wecker geklingelt hat, aufspringen und total gut drauf sind. Also jeder denkt wahrscheinlich, auch Mensch, hier Kaya Lass, die steht auch auf und ist dann sofort gut drauf. Aber nee, ich brauche auch erstmal so meine mindestens 10 Minuten. Früher, da war es tatsächlich so, wenn der Wecker geklingelt hat, aufgesprungen, kaltes Wasser ins Gesicht und los ging's. Aber heutzutage erstmal ganz entspannt starten. Vielleicht mit einem Käffchen, vielleicht noch mit einem leckeren Frühstück. Und egal, wie Sie es heute Morgen machen, ob Sie schon ein bisschen länger wach sind oder gerade erst die Augen aufgemacht haben. Keinen Stress, ganz viel gute Laune. Und die gibt es hier auch gleich von Shaken Stevens bei NDR Schlager. Give Me Your Heart Tonight und Fred Froback, zwei gute Freunde. Zwei gute

NDR Schlager im Norden zu Hause mit Kajalas heute um 20 nach 8. Und klar, wir spielen eigentlich ja Schlager oder eben auch internationale Evergreens oder auch schöne Instrumentalstücke. Gleich allerdings, da kümmern wir uns ein bisschen um klassische Musik, denn wir steigen ja wieder in die Zeitmaschine. Das machen wir ja täglich hier gegen 8.30 Uhr. Und dann geht es immer zurück, ja, in Zeiten, in denen ganz besondere Dinge passiert sind. Und heute geht es in unserer Zeitmaschine genau 285 Jahre zurück. Wir schreiben dann nämlich den 28. Juli 1741. An diesem Tag ist in Wien einer der bedeutendsten Komponisten der Barockzeit gestorben. Antonio Vivaldi nämlich. Ja, mit seinen vier Jahreszeiten hat er Musikgeschichte geschrieben zum Beispiel und bis heute wirklich Millionen Menschen begeistert. Und seine Geschichte, die gibt's gleich in unserer Zeitmaschine in knapp 10 Minuten.

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2: 28. Juli. Auch wer sich gar nicht für klassische Musik interessiert, erkennt diese Klänge. Der Frühling aus den vier Jahreszeiten von Antonio Vivaldi. Kaum ein anderes Stück hat die Idee, Natur in Musik zu verwandeln, so eingängig gemacht.
3: Ich habe den Frühling in bunte Blüten gesetzt, den Sommer in Glut getaucht, den Herbst regnen und den Winter eisklar atmen lassen.
2: Aber Vivaldi war weit mehr als nur dieses eine Werk. Auch sein Gloria ist weltbekannt. Strahlend, festlich, kraftvoll. Und mit La Tempesta di Mare zeigt Vivaldi, wie stürmisch und bildhaft Musik klingen kann.
3: Wenn die Geigen singen, dann hört man nicht nur Töne. Dann hört man manchmal sogar das Herz.
2: Vivaldi schreibt Oratorien, Kirchenmusik, Konzerte für verschiedene Instrumente, Opern und weltliche Vokalmusik. Zu seinen Lebzeiten wird er gefeiert, aber nach seinem Tod, heute vor 285 Jahren, wird er fast vergessen und erst im 20. Jahrhundert wiederentdeckt.
3: Man sagt, die Musik sei flüchtig, aber wenn sie gut ist, bleibt sie länger als der Name des Mannes, der sie geschrieben hat.
2: Heute gilt Antonio Vivaldi als einer der wichtigsten Komponisten der Musikgeschichte.

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Nicole, meine große Heldin war das früher. Also das ist die Dame, die mich eigentlich zum Schlager gebracht hat, Nicole. Und ich will mehr, haben wir jetzt gerade gehört, hier bei NDR Schlager. Ja, und sie will insbesondere mehr nach ihrer Krebserkrankung, die sie ja mit Bravour gemeistert hat. Zum Glück, das ist ein paar Jahre her, Angst vor einem Rückfall, hat sie gerade in einem Interview gesagt, hat sie nicht, weil sie das auch nicht zulassen möchte. Sie will nach vorn schauen, sie will mehr, so wie sie ja eben gerade auch gesungen hat. Nicole, schön, dass sie wieder mit so viel Kraft da ist. Eine andere Dame wiederum hat gesagt, also ich will zwar auch mehr, aber nicht mehr im Musikgeschäft. Ich habe so viele Jahre auf der Bühne gestanden und jetzt will ich zumindest mal ein bisschen ruhiger machen. Das ist Vicky Leandros. Aber ja, sie will natürlich auch das Leben genießen. Wir werden sie auf vielen Bühnen, zumindest dann auf großen Touren, vermissen. Aber sie hat uns mit so toller Musik versorgt. Und einen tollen Song aus ihrer Vergangenheit hören wir jetzt. Die Bouzouki klang durch die Sommernacht. Hier ist die großartige Vicky Leandros bei NDR Schlager.

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1: Um 9 Uhr mit Claudia Drews. Nach dem Anschlag auf den CSD in Berlin sind gestern Abend im Norden viele Menschen zu Mahnwachen zusammengekommen. Kundgebungen gab es unter anderem in Kiel, Schwerin und Greifswald. Eine der größten Mahnwachen fand in Hannover statt. Auch Bürgermeister Onay war da und sprach von wichtigen Zeichen gegen Gewalt.
2: Ja, es war ein sehr spontaner Aufruf und ich bin wahnsinnig dankbar, dass so viele Menschen diesem Aufruf gefolgt sind. Aber es zeigt eben auch, dass viele Menschen jetzt diese Solidarität brauchen, gerade die queere Community, die extremem Hass einfach ausgesetzt ist, der immer mehr wird, der immer brutaler auch wird. Und gerade jetzt müssen alle Menschen auch in dieser Stadt, in diesem Land verstehen, dass das kein Angriff auf einzelne Menschen ist, sondern auf das, was wir sind, auf alle Vielfalt, auf unsere Zusammenleben.
1: Hannovers Bürgermeister Onay. Nach dem Anschlag auf den Berliner CSD mehren sich die Forderungen nach schärferen Gesetzen und härteren Maßnahmen gegen sogenannte Gefährder. In den ARD-Tagesthemen hat Bundesinnenminister Dobrindt unter anderem Präventivhaft und Einschränkung der Bewegungsfreiheit der Betroffenen gefordert. Aus der NDR-Nachrichtenredaktion Marius Zekri.
3: Der mutmaßliche Attentäter Abdul B. galt nach Recherchen von NDR, WDR und Süddeutscher Zeitung als Hochrisikoperson. Im Mai war er wegen des Versuchs, sich der Terrormiliz IS anzuschließen, nach Jugendstrafrecht zu einer Bewährungsstrafe verurteilt worden. Innenminister Dobrindt sagte in den ARD-Tagesthemen, er hätte es für sinnvoll gehalten, eine Haftstrafe gegen Abdul B. zu verhängen. Die Entscheidung des Berliner Gerichts ist allerdings durch die im Grundgesetz garantierte richterliche Unabhängigkeit gedeckt. Gleichzeitig brachte Dobrindt auch eine Präventivhaft für Gefährder ins Gespräch. Eine solche ist in den Polizeigesetzen der Länder geregelt und meist nur für wenige Tage möglich. Für die Nutzung einer elektronischen Fußfessel gibt es auch bundesgesetzliche Regelungen.
1: In den USA haben knapp 40 Technologieunternehmen eine Sicherheitsallianz gegründet. Anlass ist ein Test des Softwareunternehmens OpenAI, bei dem künstliche Intelligenz einen Hackerangriff durchgeführt hat. Die Sicherheitsallianz will einen allgemein verfügbaren Sicherheitsbaukasten für KI-Agenten entwickeln. KI-Agenten sind autonome Softwaresysteme, die eigenständig Entscheidungen treffen, handeln und aus Erfahrungen lernen. Dem neuen Bündnis gehören Konzerne wie Nvidia, SAP, Siemens, Microsoft und Palantir an. Die großen KI-Entwickler OpenAI, Google und Anthropic sind nicht dabei. Auch in Portugal sind jetzt mehrere Großbrände ausgebrochen. Wie die Behörden mitteilten, kämpfen dort mehr als 1000 Einsatzkräfte gegen die Flammen. Aus der NDR-Nachrichtenredaktion Gisela Former.
4: Betroffen sind der Norden und das Zentrum von Portugal. Löschflugzeuge und Hubschrauber sind gegen die Brände im Einsatz. Auch in Spanien und Frankreich gibt es noch keine Entwarnung. Die Feuer bei Madrid und Valencia in Spanien und an der französischen Atlantikküste sind noch nicht unter Kontrolle. Präsident Macron sprach den Menschen bei einem Besuch in Bordeaux Mut zu und rief zum Zusammenhalt auf. Mit Blick in die Zukunft sagte er, der Wald müsse anders wieder aufgeforstet werden, angepasst an die Herausforderungen des Klimawandels.
1: Die Hitzewelle Ende Juni hat bei vielen Deutschen das Einkaufsverhalten geändert. Der Absatz von Mineralwasser und Speiseeis hat Rekordwerte erreicht. Das meldet das Statistische Bundesamt. Demnach wurden in der letzten Juniwoche 77% mehr stilles Wasser und 63% mehr Sprudelwasser gekauft im Vergleich zu den Sommerwochen der Vorjahre. Bei Speiseeis lag der Absatz sogar 90% höher. Ende Juni gab es in Deutschland Extremtemperaturen um die 40 Grad. Für die Wasser- und Eisstatistiken hat das Bundesamt die Kassenscan-Daten von großen Supermarktketten ausgewertet. Ab heute können Jugendliche zwischen 11 und 20 Jahren über das Jugendwort des Jahres abstimmen. 3 Wochen haben sie Zeit, 10 Begriffe stehen zur Auswahl. Aus der NDR-Nachrichtenredaktion Mareike Makosch.
5: 6ix7ine ist dabei, auch wenn die meisten Jugendlichen selbst nicht erklären können, was das genau bedeutet. Entstanden ist der Hype in den USA durch TikTok und Basketball-Memes. Der Ausdruck wird von einer abwägenden Handbewegung begleitet und passt eigentlich immer. Außerdem hat es Crash Out auf die Liste geschafft. Man geht Crash Out, wenn man völlig die Fassung verliert oder emotional reagiert. Wenn etwas dagegen richtig gut ist, dann ist es gute Käse. Und ein alter Bekannter, Digger, ist auch wieder in der Auswahl.
1: Und das waren die Nachrichten. Das Wetter in Norddeutschland, viel Sonne, ab und zu auch bewölkt. Es bleibt aber überwiegend trocken bei Höchstwerten von 21 bis 28 Grad. Morgen viel Sonne, dazu 24 Grad auf Sylt und bis 34 Grad in Bad Bentheim. Es ist 9.05 Uhr.
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1: Und da haben wir zwei Meldungen. A1 Osnabrück Richtung Bremen, zwischen Bremen-Brinkum und Arsten 3 Kilometer Stau. Und A2 Berlin Richtung Hannover, zwischen Irxleben und Bornstedt 5 Kilometer stockender Verkehr. Allen unterwegs, gute Fahrt.
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7: Mit Kaya Lasse und um es mal mit den Jugendwörtern aus diesem Jahr zu sagen, gute Käse habe ich auch gleich für Sie, nämlich Ihre persönlichen Wunschtitel. Gleich nämlich wieder Ihre Wünsche, Ihre Grüße. Da freue ich mich auf tolle Lieder, die Sie sich gewünscht haben. Aber vorweg noch liebevoll von unserer Musikredaktion eingepflegt, Roy Black, eine Rose schenke ich dir und Tommy Steiner, das ewige Feuer.

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1: Obwohl das nicht ganz stimmt, denn Ihre Wünsche, Ihre Grüße gibt's zweimal pro Tag. Also einmal ja immer zwischen 9 und 9.30 Uhr und dann aber auch nochmal am Nachmittag zwischen 14 und 14.30 Uhr. Da können Sie mit Ihren Wunschtiteln Freunde grüßen, Nachbarn grüßen oder sich natürlich auch einen Titel wünschen, wenn vielleicht ein Geburtstag ansteht oder auch eine Hochzeit. Wichtig ist nur immer, geben Sie uns gerne eine Woche vor dem Wunschtermin Bescheid. Dann können wir das eben auch entsprechend planen. Und wo geht das? Wo können Sie Ihren Wunsch loswerden? Zum Beispiel per Telefon und zwar über die 08000 40 40 30. Die ist jederzeit kostenfrei. 08000 40 40 30. Da gern drauf sprechen, wer Sie sind, ja, und welchen Titel Sie sich wünschen und vielleicht auch noch warum.
2: Mein Name ist Marianne Strucken. Ich wohne in Viersen. Ich möchte so gerne nochmal hören: Du bist mit Gold nicht zu bezahlen. Das ist immer so schön, wenn die dieses Lied spielen. Ich würde mich riesig freuen.
1: Frau Strucken, herzlich gerne. Chris Roberts und Du bist nicht mit Gold zu bezahlen.

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Ihre Wünsche, Ihre Grüße. Und wir haben gerade gehört, Chris Roberts, du bist nicht mit Gold zu bezahlen. Und das hat Frau Strogenz hier hinterlassen über den Anrufbeantworter, über die 08000 40 40 30. Jetzt kommen wir zu Drafi Deutscher, denn Drafi wurde sich gewünscht von Carmen Schierlo aus Bremen. Und sie schrieb dazu über ndr.de/ndr-schlager ein Lied mit einer schönen Botschaft. Oh ja, hören wir jetzt Drafi Deutscher und Amen.

ist Raffi Deutscher und Amen. Ich habe es eben gerade Englisch ausgesprochen, verzeihen Sie mir, aber wir wissen ja, worum es geht. Ne? Amen oder Amen, Raffi Deutscher, sein Gespräch zu Gott, mit Gott, gewünscht von Carmen Schierlo aus Bremen. Und das können Sie auch, sich Ihren Wunschtitel wünschen. Das geht immer oder das läuft immer zwischen 9 und 9.30 Uhr und später dann auch nochmal zwischen 14 und 14.30 Uhr. Anrufen geht auch für Ihre Wunschtitel 08000 40 40 30. Da, wie gesagt, einfach mal auf den Anrufbeantworter gesprochen. Wir freuen uns auf Ihre Wünsche und Ihre Grüße.

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1: Nach dem Anschlag auf dem Berliner Christopher Street Day hat Hamburgs Gleichstellungssenatorin Mariam Blumenthal die Stadtgemeinschaft dazu aufgerufen, keinen Meter vor Queerfeindlichkeit zurückzuweichen. Das sagte die Grünen-Politikerin bei einer Veranstaltung der Pride Week gestern Abend. Bei dem mutmaßlich islamistischen Anschlag in Berlin starb am Samstagabend eine Frau. Viele Menschen wurden verletzt. Benedikt Barthe berichtet.
2: Der Anschlag von Berlin falle nicht in einen luftleeren Raum, so Blumenthal. Sie beobachte, dass die gesellschaftliche Akzeptanz für die Rechte queerer Menschen sinkt. Hamburg werde keine Rolle rückwärts machen bei der Gleichstellungspolitik. Die Senatorin sagte auch, Rechtsextremisten wie Islamisten würden queere Menschen als Feindbilder benutzen. Die politischen Ideologien seien Geschwister im Geiste, man habe da nichts verharmlost. Der Andrang war groß bei der Veranstaltung gestern Nachmittag im Pride House in St. Georg. Die Menschen standen bis vor die Tür des Seminarraums. Gleich mehrere Gäste sagten, sie seien hin und her gerissen zwischen Wut und Trauer. Einer meinte, es gehe jetzt erst recht darum, Flagge zu zeigen, auch bei der großen CSD-Demo kommenden Sonnabend. Hierfür plant die Polizei nach eigenen Angaben mit noch mehr Einsatzkräften. Polizei wie Gleichstellungssenatorin betonen aber auch, es gebe aktuell keine akute Gefährdungssituation.
1: Nach dem Anschlag gibt es auch viele Forderungen nach einem anderen Umgang mit sogenannten Gefährdern. Schleswig-Holsteins Ministerpräsident Günther von der CDU zum Beispiel fordert ein verschärftes Jugendstrafrecht. Im Norden sollen jetzt aber zunächst vor allem Sicherheitsvorkehrungen für Großveranstaltungen verstärkt werden. Beim Maschseefest in Hannover werden zusätzliche Polder beispielsweise aufgestellt. Und auch in Mecklenburg-Vorpommern sollen Sicherheitskonzepte von Veranstaltungen im Land überprüft werden, sagt Innenminister Pegel von der SPD bei einer Gedenkveranstaltung gestern in Schwerin. Für die Opfer des Anschlages beim CSD.
3: Wir haben in Berlin gesehen, dass es eben nicht der zentrale Demonstrationszug war, der angegriffen worden ist, sondern auf Nebenflächen, Parkanlagen, die daneben liegen, wo Menschen gleichwohl, die zur Demonstration wollten, davon weggegangen sind, kurz pausiert haben, die dort vermutlich zusammengekommen sind, dass also auch auf solchen Nebenflächen zwischenzeitlich Gefahren, die wir noch einmal genauer anschauen müssen, lauern können. Und genau darauf stellen sich 16 Bundesländer ein. Ich glaube, dass wir in den letzten Jahren ganz gute Maßgaben miteinander erarbeitet haben, wie man mit dem eigentlichen Aufzug umgeht, aber dass wir sehr viel weiter darüber hinausdenken müssen, dass wir nicht nur die Zuwägungen, sondern auch die Nebenflächen beachten müssen. Das ist das, was wir momentan gemeinsam prüfen, ob das in allen Sicherheitskonzepten hier im Land und in anderen Bundesländern schon hinreichend berücksichtigt ist.
1: Sagt Christian Pegel, Innenminister von Mecklenburg-Vorpommern. Wenn Jagdunfälle passieren, dann sind die Folgen oft schwerwiegend. So auch in einem Fall einer Treibjagd im Dezember 2024 in Hakebrügge im niedersächsischen Landkreis Cloppenburg.

Anwohnerin auf ihrem Grundstück von einer Schrotkugel im Gesicht getroffen worden. Das Schrotkorn musste damals operativ entfernt werden. Mit einem Urteil im Prozess wird bereits nächste Woche gerechnet.

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0: Ich weiß, viele hören uns im Auto, also über das DAB-Radio, andere wiederum auch über den Fernseher oder über das Internet. Aber so ein tolles DAB-Plus-Radio, was man sich hinstellen kann, das ist natürlich dann nochmal ganz besonders toll. Ne? Das läuft wie ein anderes Radio auch. Und so ein Schlager-Dabi von Technisat, das können Sie bei mir jetzt gleich gewinnen, eben wenn Sie eine bekannte Schlagermelodie erkennen. Dafür gerne jetzt bei mir bewerben, kostenfrei 08000 40 40 50 einmal bewerben und vielleicht spielen wir dann ja gleich schon zusammen in Erkennen Sie die Melodie. Milva habe ich noch vorweg, Zusammenleben und Kerstin Ott, 1000 Mal Nein.

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1: Und diese Frage darf ich heute weitergeben an Herrn Peter Krause aus Cottbus. Herr Krause, ich grüße Sie. Guten Morgen.
2: Ja, guten Morgen.
1: Herr Krause, bei Ihnen ist das Mikrofon ist an. Das Radio ist bei Ihnen aus, ne, sodass Sie auch nur mich dann hören.
2: Ah, ist aus, ja.
1: Klasse, wunderbar. Was macht man heute in Cottbus? Ist es da auch schon so warm und sonnig wie hier in Hannover?
2: Ja, eigentlich scheint die Sonne hier. Ja, warm ist es auch schon. Aber ich mache ja nebenbei Gartenarbeit, dann tue ich helfen bei jemandem.
1: Super, Gartenarbeit geht doch immer. Klasse. Und vielleicht können Sie ja demnächst dann irgendwo das neue DAB Plus Radio hoffentlich da irgendwo hinstellen, damit Sie uns auch bei der Gartenarbeit hören können. Vorher allerdings noch eine Melodie erkennen. Sind Sie bereit, Herr Krause?
2: Ah, ich bin bereit.
1: Dann kommt hier Ihre Melodie.

0: Haben Sie den Interpreten denn erkannt?
1: Interpreten, ja. Irgendwie kommt mir der Titel jetzt bekannt vor. Jetzt gestern habe ich die Hoster, ja. Aber heute, naja, ich weiß so nicht. Sag mal, du wieder.
0: Einfach mal raten, manchmal redet man ja auch richtig.
1: Nee, ich komme einfach nicht drauf.
0: Nicht? Ah, ich wette, dass Sie jetzt sagen, oh Mensch, das hätte ich doch gewusst. Achtung, hier kommt die Auflösung.
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0: in Feuer. Ja, das ist der Wolfgang Petri gewesen.
1: Ah, Wolfgang Petri, ja.
0: Ja. Mit der Himmel brennt im Übrigen. Ja, wenn man am Radio zuhört, dann ist das immer noch mal schwieriger, ne? Oder wenn man direkt Kandidat ist, ist es schwieriger, als wenn man einfach dann nur so mitredet. Aber es hätte ja klappen können. Wissen Sie was, Herr Krause? Einfach noch mal probieren. Dafür haben Sie auch einen schönen Garten, ne? Das ist ja auch was. Und wir hören uns dann hoffentlich noch mal wieder.
1: Danke, ist nicht so schlimm.
0: Klasse, trotzdem schönen Tag. Herr Krause.
1: Jedenfalls bestellen Sie schönen Gruß, die ganzen Mitarbeiter. Wiederhören.
0: Richtig aus. Herzlichen Dank, liebe Grüße nach Cottbus.

0: NDR Schlager, auch bei uns immer mit den schönsten Instrumentaltiteln und natürlich auch immer mit unseren Nachrichten. Die gibt's immer zur vollen Stunde, also auch jetzt wieder gleich um 10.
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2: Um 10 Uhr mit Claudia Drews. Innenminister Dobrindt hat sich nach dem Anschlag beim Christopher Street Day in Berlin dafür ausgesprochen, schärfer gegen sogenannte Gefährder vorzugehen. Der CSU-Politiker kündigte dazu ein neues Sicherheitspaket an. Aus Berlin Jan Zimmermann.
3: Als ersten Punkt will Innenminister Dobrindt das Jugendstrafrecht ändern. Es brauche hier Regeln, dass Gefährder nicht nach diesem Recht behandelt werden und schon gar nicht auf Bewährung in Freiheit kommen, so der CSU-Politiker im Interview mit den ARD-Tagesthemen. Als zweiten Punkt plädiert Dobrindt für einen verstärkten Einsatz elektronischer Fußfesseln. Es gehe darum, die Bewegungsfreiheit von Gefährdern einzuschränken. Als dritten Baustein fordert der Innenminister bundesweit einheitliche Regeln für eine Präventivhaft. Das sei aus seiner Sicht zwingend notwendig, um Gefährder schneller aus dem Verkehr zu ziehen.
2: Offen ist, ob eine dieser Maßnahmen den Anschlag auf den CSD verhindert hätte. Nach Recherchen von NDR, WDR und SZ hatten die deutschen Sicherheitsbehörden den mutmaßlichen Attentäter seit Wochen auf dem Schirm. Beim Bundeskriminalamt wurde er demnach als Hochrisikoperson eingestuft. Bis zuletzt gab es demnach Überwachungsmaßnahmen gegen den Islamisten, unter anderem eine Kamera am Hauseingang. Abdul B. sei gefilmt worden, wie er am Samstagabend sein Wohnhaus verließ. Nach derzeitigem Ermittlungsstand ist er nur kurze Zeit später mit einem Transporter in eine Menschenmenge beim CSD gefahren. Eine Frau starb, mehr als 20 weitere Menschen wurden teilweise schwer verletzt. Bundesweit werden aktuell fast 500 Personen als sogenannte Gefährder eingestuft. Mehr als 400 gehören zur islamistischen Szene, 65 sind Rechtsextremisten, 17 kommen aus dem linksextremen Spektrum. Gefährder sind Leute, denen die Behörden größere Gewalttaten wie Anschläge zutrauen. In Südeuropa kämpfen die Einsatzkräfte weiter gegen viele Waldbrände. In Frankreich betrifft das nach wie vor allem die Region Bordeaux. Aus der NDR-Nachrichtenredaktion Marc Frangipane.
4: Frankreichs Präsident Macron warnt vor harten Wochen. Zumal für die nächsten Tage erwarten Wetterexperten eine neue Hitzewelle mit Temperaturen von mehr als 40 Grad. Das erschwert die Löscharbeiten. Das gilt auch für Spanien. Da hat sich die Lage rund um die Hauptstadt Madrid etwas entspannt, weil sich die Brände nicht mehr so stark ausbreiten. Auch in Portugal und Italien brennt es. In Portugal im Norden und im Zentrum, in Italien auf der Halbinsel Gargano in Apulien und auf Sizilien und Sardinien.
2: Die Hitzewelle Ende Juni hat bei vielen Deutschen das Einkaufsverhalten geändert. Der Absatz von Mineralwasser und Speiseeis hat Rekordwerte erreicht. Das meldet das Statistische Bundesamt. Demnach wurden in der letzten Juniwoche 77% mehr stilles Wasser und 63% mehr Sprudelwasser gekauft im Vergleich zu den Sommerwochen der Vorjahre. Bei Speiseeis lag der Absatz sogar 90% höher. Ende Juni gab es in Deutschland Extremtemperaturen um die 40 Grad. Für die Wasser- und Statistiken hat das Bundesamt die Kassenscannerdaten von großen Supermarktketten ausgewertet. Vor genau 75 Jahren ist die Genfer Flüchtlingskonvention verabschiedet worden. Sie ist ein Grundpfeiler des Völkerrechts und regelt verbindlich, welcher Schutz für Menschen auf der Flucht gilt. 149 Staaten haben die Konvention unterschrieben. Der nationale Direktor der UNO-Flüchtlingshilfe Ankerstein sieht die Errungenschaften des Abkommens allerdings in Gefahr. So gäbe es drastische Einschnitte bei der Finanzierung humanitärer Hilfe. Gleichzeitig habe sich die Zahl der vertriebenen Menschen weltweit in den vergangenen 10 Jahren verdoppelt. Ab heute können Jugendliche zwischen 11 und 20 Jahren über das Jugendwort des Jahres abstimmen. 3 Wochen haben sie Zeit, 10 Begriffe stehen zur Auswahl. Aus der NDR-Nachrichtenredaktion Mareike Makosch.
5: 6-7 ist dabei, auch wenn die meisten Jugendlichen selbst nicht erklären können, was das genau bedeutet. Entstanden ist der Hype in den USA durch TikTok und Basketball-Memes. Der Ausdruck wird von einer abwägenden Handbewegung begleitet und passt eigentlich immer. Außerdem hat es Crash Out auf die Liste geschafft. Man geht Crash Out, wenn man völlig die Fassung verliert oder emotional reagiert. Wenn etwas dagegen richtig gut ist, dann ist es gute Käse. Und ein alter Bekannter, Digger, ist auch wieder in der Auswahl.
2: Und das waren die Nachrichten. Das Wetter in Norddeutschland. Heute viel Sonne, ab und zu auch mal bewölkt. Es bleibt aber überwiegend trocken bei Höchstwerten von 21 bis 28 Grad. Auch morgen größtenteils sonnig, dazu bis 24 Grad auf Sylt und bis 34 Grad in Bad Bentheim. Am Donnerstag meist freundlich, zum Teil heiß bei 25 bis 37 Grad. Es ist 10.05 Uhr.
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2: 4 Meldungen haben wir da. A1 Osnabrück Richtung Bremen, zwischen Bremen-Brinkum und Arsten, 3 Kilometer Stau. A2 Berlin Richtung Hannover, zwischen Irxleben und Bornstedt, 5 Kilometer stockend. A2 Dortmund Richtung Hannover, zwischen Bad Nenndorf und Garbsen, 4 Kilometer stockender Verkehr im Baustellenbereich. Und A7 Hannover Richtung Flensburg, zwischen Hamburg-Hausbruch und dem Elbtunnel, stockt es auf 5 Kilometern. Allen unterwegs, gute Fahrt.
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0: Guten Tag. Und hier ist Kaya Lass. Ich freue mich auf einen bunten Blumenstrauß richtig schöner Schlagertitel und internationaler Titel. David Hasselhoff haben wir gleich zum Beispiel mit dabei. Santa Monica Nights, denn David Hasselhoff hat ja viel, viel mehr als nur Looking for Freedom zu bieten gehabt. Fantastischer Sänger eigentlich auch. Fred Bertelmann hören wir, der lachende Vagabund. Und jetzt erstmal alles für, oder ein richtig schöner Titel für alle Langschläfer um 6 Minuten nach 10. Nana Mouskouri und Guten Morgen, Sonnenschein.

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in einem schönen neuen Morgen starten mit Howie. Howard Carpendale, Shine On, hier bei NDR Schlager um 10:12. Shine On, das heißt so viel wie leuchte weiter oder strahle weiter. Und das macht sie auch, die Sonne. Also die lacht ja doch recht viel in dieser Woche. Wir kriegen noch sehr, sehr heiße Tage. Also heute nimmt der Sommer, der Spätsommer noch mal so ein bisschen Fahrt auf. Ja, und in den nächsten Tagen kann ich mir vorstellen, sagt manch einer vielleicht, oh, ist mir dann doch schon wieder ein bisschen zu heiß, denn wir kriegen ja wirklich im Laufe der Woche, also auch bei uns hier im Norden, wir senden ja aus Hannover, dann auch so an die 36 Grad. Also viel trinken, den Garten pflegen, da ordentlich bewässern und vielleicht auch an das eine oder andere Vöglein, sage ich mal, denken, denn die haben natürlich auch Durst und die freuen sich, wenn man da vielleicht nochmal ein kleines bisschen Wasser hinstellt.

David Hasselhoff, Santa Monica Nights, hier bei NDR Schlager. Ja, David Hasselhoff, nicht nur ein gut aussehender Mann und ein erfolgreicher Schauspieler, sondern auch erfolgreicher Sänger. Als Schauspieler, klar, ist er natürlich zu sehen gewesen in Knight Rider. Wer kennt ihn nicht als Michael Knight oder natürlich auch als Mitch in Baywatch. Ist ja auch Produzent einiger Serien gewesen. Und erstaunlicherweise ist er allerdings in seinem Heimatland, also in den USA, kaum wirklich bekannt gewesen als Sänger. Also ich erinnere mich, vor 20 Jahren bin ich das erste Mal in die USA gereist und habe dann meinen Freunden dort in den USA von David Hasselhoff erzählt als Sänger, dass er ja auch ne, super erfolgreich war mit Looking for Freedom. Und die haben sich dann wirklich halb schlapp gelacht, als ich den Aufnahmen von David Hasselhoff gezeigt habe, weil die sagten, nee, das wussten wir gar nicht, dass David Hasselhoff singt. Also tatsächlich ist es so, dass er in den USA gar nicht wirklich aufgetaucht ist als Sänger. Also seine größten musikalischen Erfolge hatte David Hasselhoff tatsächlich in Deutschland bei uns oder eben im deutschsprachigen Raum wie Österreich oder in der Schweiz. Ja, andere Länder, andere Sitten oder eben andere Vorlieben. Und wo wir gerade schon von der Schweiz gesprochen haben, da geht es jetzt musikalisch auch hin zu Paola. Aus der Feder von Ralf Siegel, Peter Pan hier bei NDR Schlager.

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auch nochmal an ihn denken. Bernd Klüver, wenn ich dich dann in die Arme nehme. Das ist ja die deutsche Version von Neil Diamonds Version. Also Bernd Klüver hier bei NDR Schlager.

tolle neue Single von Alessa, die sich mit Zwischen deinen Zeilen zurückmeldet. Hier gehört bei NDR Schlager. Ja, erzählt von den leisen Momenten, also zwischen zwei Menschen, von Blicken, Worten, Emotionen, die oft unausgesprochen bleiben. Und diese neue Single von Alessa ist im Übrigen der Vorbote für das neue Album Spielerin.

Sie ist zeitlos. Die Blue Jeans. Früher, da hat man sich ja in heißes Wasser gesetzt, damit sie auch so richtig schön eng ist. In den 70ern hatte sie außerdem einen Schlag. Dann gab es in den 80ern auch die sogenannte Karotte. Die fand ich nicht so schön, aber ich habe auch gesehen, selbst diese Jeansform, die kommt wieder. Also die hat dann ja so eine O-Form. Es hat halt alles irgendwie so seine Zeit. Aber ansonsten ist diese Blue Jeans immer da gewesen, immer da geblieben. Und von dieser Blue Jeans singt uns auch jetzt Neil Diamond sein Lied, obwohl es nicht unbedingt um die Jeans an sich geht, sondern dieser Titel stellt materiellen Reichtum einer erfüllten Beziehung gegenüber. Also Neil Diamond singt eigentlich sinngemäß, Geld kann vieles kaufen, aber nicht das, was wirklich zählt. Und deshalb heißt es im Refrain auch, dass man auch für immer in Blue Jeans glücklich sein kann. Also die Jeans stehen dabei so eher als Symbol für ein unkompliziertes, normales Leben. Dann mal los, Neil Diamond, immer wieder schön ihn zu hören, finde ich. Forever in Blue Jeans, hier bei NDR Schlager.

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1: Um 11 Uhr mit Claudia Drews. Nach dem Anschlag auf den Berliner CSD mehren sich die Forderungen nach schärferen Gesetzen und härteren Maßnahmen gegen sogenannte Gefährder. In den ARD-Tagesthemen hat Bundesinnenminister Dobrindt unter anderem Präventivhaft und Einschränkung der Bewegungsfreiheit der Betroffenen gefordert. Aus der NDR-Nachrichtenredaktion Marius Zekri.
2: Der mutmaßliche Attentäter Abdul B. galt nach Recherchen von NDR, WDR und Süddeutscher Zeitung als Hochrisikoperson. Im Mai war er wegen des Versuchs, sich der Terrormiliz IS anzuschließen, nach Jugendstrafrecht zu einer Bewährungsstrafe verurteilt worden. Innenminister Dobrindt sagte in den ARD-Tagesthemen, er hätte es für sinnvoll gehalten, eine Haftstrafe gegen Abdul B. zu verhängen. Die Entscheidung des Berliner Gerichts ist allerdings durch die im Grundgesetz garantierte richterliche Unabhängigkeit gedeckt. Gleichzeitig brachte Dobrindt auch eine Präventivhaft für Gefährder ins Gespräch. Eine solche ist in den Polizeigesetzen der Länder geregelt und meist nur für wenige Tage möglich. Für die Nutzung einer elektronischen Fußfessel gibt es auch bundesgesetzliche Regelungen. Die Vorsitzende der Justizministerkonferenz, die Hamburger Grünpolitikerin Gallina, reagierte in den Funke-Medien zurückhaltend auf Dobrindts Vorstoß. Ihrer Meinung nach müsse jetzt die Aufarbeitung an erster Stelle stehen, bevor man daraus Schlüsse ziehe.
1: Die USA überprüfen ihre militärische Präsenz in Europa. Verteidigungsminister Hegseth hatte das im Juni bei einem NATO-Treffen bereits angekündigt. Jetzt hat die mehrmonatige Überprüfung offiziell begonnen, wie ein zuständiger Staatssekretär mitteilte. Die US-Regierung fordert, dass die europäischen NATO-Staaten künftig die Hauptverantwortung für ihre konventionelle Verteidigung übernehmen. Das Pentagon hatte auch schon darüber informiert, dass es 5000 Soldaten aus Deutschland abzieht. Außerdem ist nicht mehr geplant, Langstrecken-Marschflugkörper in der Bundesrepublik zu stationieren. In Südeuropa kämpfen die Einsatzkräfte weiter gegen viele Waldbrände. In Frankreich betrifft das nach wie vor allem die Region Bordeaux. Aus der NDR-Nachrichtenredaktion Marc Frangipane.
3: Frankreichs Präsident Macron warnt vor harten Wochen, zumal für die nächsten Tage erwarten Wetterexperten eine neue Hitzewelle mit Temperaturen von mehr als 40 Grad. Das erschwert die Löscharbeiten. Das gilt auch für Spanien. Da hat sich die Lage rund um die Hauptstadt Madrid etwas entspannt, weil sich die Brände nicht mehr so stark ausbreiten. Auch in Portugal und Italien brennt es. In Portugal im Norden und im Zentrum, in Italien auf der Halbinsel Gargano in Apulien und auf Sizilien und Sardinien.
1: Auf der Insel Kyushu im Süden Japans hat es ein schweres Erdbeben gegeben. Es erreichte die Stärke 7,1. In der Folge ist in rund 40.000 Haushalten der Strom ausgefallen. Außerdem wurde auf der Insel der gesamte Zugverkehr eingestellt. Ersten Berichten zufolge sind mehrere Menschen verletzt worden. Für die Region galt unmittelbar nach dem Beben eine Tsunami-Warnung. Inzwischen soll diese Gefahr aber nicht mehr bestehen. Die Hitzewelle Ende Juni hat bei vielen Deutschen das Einkaufsverhalten geändert. Der Absatz von Mineralwasser und Speiseeis hat Rekordwerte erreicht, das meldet das Statistische Bundesamt. Demnach wurden in der letzten Juniwoche 77% mehr stilles Wasser und 63% mehr Sprudelwasser gekauft im Vergleich zu den Sommerwochen der Vorjahre. Bei Speiseeis lag der Absatz sogar 90% höher. Ende Juni gab es in Deutschland Extremtemperaturen um die 40 Grad. Für die Wasser- und Eisstatistiken hat das Bundesamt die Kassenscannerdaten von großen Supermarktketten ausgewertet. Ab heute können Jugendliche zwischen 11 und 20 Jahren über das Jugendwort des Jahres abstimmen. 3 Wochen haben sie Zeit, 10 Begriffe stehen zur Auswahl. Aus der NDR-Nachrichtenredaktion Mareike Makosch.
4: 6ix7ine ist dabei, auch wenn die meisten Jugendlichen selbst nicht erklären können, was das genau bedeutet. Entstanden ist der Hype in den USA durch TikTok und Basketball-Memes. Der Ausdruck wird von einer abwägenden Handbewegung begleitet und passt eigentlich immer. Außerdem hat es Crash Out auf die Liste geschafft. Man geht Crash Out, wenn man völlig die Fassung verliert oder emotional reagiert. Wenn etwas dagegen richtig gut ist, dann ist es gute Käse. Und ein alter Bekannter, Digger, ist auch wieder in der Auswahl.
1: Und das waren die Nachrichten. Das Wetter in Norddeutschland. Viel Sonne, ab und zu auch Wolken. Es bleibt aber überwiegend trocken bei Höchstwerten von 21 bis 28 Grad. Auch morgen größtenteils sonnig, dazu 24 Grad auf Sylt und bis 34 Grad in Bad Bentheim. Wir schauen noch auf den Donnerstag. Meist freundlich, zum Teil heiß bei 25 bis 37 Grad. Es ist 11.05 Uhr.
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1: A1 Osnabrück Richtung Bremen, zwischen Bremen-Brinkum und Arsten, 4 Kilometer Stau. A7 Hannover Richtung Flensburg, zwischen Hamburg-Hausbruch und dem Elbtunnel, 5 Kilometer stockender Verkehr. Und die A23 Hamburg Richtung Heide ist zwischen Schafstedt und Albersdorf wegen eines defekten Fahrzeugs gesperrt. Allen unterwegs, gute Fahrt.
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6: Kajala Salihallo, ich grüße Sie.

Peter Maffay, ein Bild kann nicht lachen, so wie du hier bei NDR Schlager um 13 Minuten nach 11. Ja, Mensch, Peter Maffay hat auch gesagt, so, ich will ja gar nicht mehr auf der Bühne stehen und ich will ja auch gar keine Musik mehr machen. Aber ja, gut, bis zur nächsten Scheibe, die dann aufgenommen wird. Alle Maffay-Fans wird es natürlich freuen, denn er hatte ja schon vor einiger Zeit gesagt, ich, Freunde, will ruhiger machen. Ich will keine großen Touren mehr spielen. Ich will mich meiner Familie widmen, meiner Tochter und ja. Das hat jetzt nicht so lange angehalten, denn er wird ein neues Album aufnehmen oder ist gerade dabei, ein neues Album aufzunehmen, Nashville, und zwar mit Johannes Oerding zusammen. Also die beiden haben sich zusammengetan. Da können wir, glaube ich, noch vieles erwarten. Aber wie gesagt, also Fans kann es ja wirklich nur freuen. Also ich glaube, wenn wir das nächste Mal irgendwo von einem Abschied hören, dann kann man, glaube ich, auch schon wieder fast sicher sein, das Comeback, das ist dann nicht weit entfernt.

Sie hat die Ticketpreise verteidigt, Helene Fischer. Denn wer ihre großen Shows sieht, der muss auch ordentlich tief in die Tasche greifen. Ich meine, das muss man heutzutage bei vielen, vielen Konzerten, muss man sagen. Bei Helene Fischer, klar, da hängt natürlich noch ganz, ganz viel mit drin. Die 360-Grad-Tour oder die Shows an sich, ja wirklich unglaublich bombastisch mit sehr, sehr viel Personal. Und Helene Fischer hat in einem Interview vor kurzem ja gesagt, sie schafft eben auch Arbeitsplätze. Ne? Da gehören Kostümbildner mit dazu, Artisten, Musiker, dann die ganzen Roadies, die natürlich auch alles auf- und abbauen. Und das kann man natürlich so und so sehen. Aber sie sagt, ihr ist eben auch wichtig, dass man für die Zeit, ne, in der man eben ihr Konzert genießt, dann auch wirklich alles um sich herum vergisst. Und das hat dann vielleicht auch seinen Preis. Helene Fischer hören wir auf jeden Fall jetzt mit 100%. Und die, das kann man wohl sagen, wenn man sie schon mal gesehen hat, die immer 100% gibt. Hier ist sie bei NDR Schlager, 20 nach 11.

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Termine im Mai oder auch im März in Österreich, zum Beispiel in Wien natürlich oder auch in Stockerau, aber auch bei uns in Deutschland, in Chemnitz, Bad Elster, Löbau, Salzwedel, jetzt sogar im Oktober. Also wenn Sie Lust haben, Monika Martin live zu erleben, dann einfach nochmal im Internet gucken. Also da gibt es so einige Termine. Wir hören Sie aber jetzt erstmal mit. Glaubst du an Liebe? Monika Martin hier bei NDR Schlager.

Ja, herzlichen Glückwunsch an alle Geburtstagskinder, die heute am 28. Juli Ehrentag haben. Sie sind im Sternzeichen Löwe geboren und Sie dürfen anstoßen gemeinsam mit Veronika Fischer. Denn sie feiert heute ihren 75. Geburtstag, ist ja eine der erfolgreichsten Sängerinnen der ehemaligen DDR gewesen und hat mit ihrer warmen Stimme Millionen begeistert. Was ich ganz interessant fand, also trotz des Erfolges hat sie damals zeitweilig in einer Wohnung ohne Heizung, Bad und Telefon gelebt. Später ist sie mit ihrer Familie in den Westen gegangen, ist ihrem Stil aber bis heute treu geblieben. Wir gratulieren ihr ganz herzlich zum 75. Veronika Fischer. Wir hören sie jetzt mit Sehnsucht nach Wärme.

0: 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Um 12 Uhr mit Benjamin Kirsch. In Südeuropa lodern weiter verheerende Waldbrände. Im Südwesten Frankreichs konnten die Einsatzkräfte ein Feuer jetzt eindämmen. Der weitaus größere Brand bei Bordeaux wütet allerdings weiter. Fachleute befürchten, dass besonders hohe Temperaturen in den kommenden Tagen die Brände weiter entfachen können. Was die Löscharbeiten zuletzt so schwierig machte, hat Frankreich-Korrespondent Kai Rienecker in der ARD erklärt.
1: Wir hatten halt hier mehrmals die Situation, dass es sogenannte Feuergewitter gab. Das heißt, das sind so eigene Wolken, die dann das Feuer entwickelt, die hoch bis in die Stratosphäre steigen können. Wir haben das selbst gesehen. Also es ist kein schöner Vergleich, aber wir fühlten uns an eine Art Atompilz erinnert. Das waren diese Brandwolken, die dann eigene Turbulenzen entwickeln. Die Feuerwehrleute sprechen ja auch vom Feuerdrachen, der dann sozusagen kommt. Das ist ein Feuersturm, dem sie nichts entgegensetzen können. Dann können sie nur zurückweichen. Dann kann nur evakuiert werden.
0: Nach dem Anschlag auf den Berliner CSD mehren sich die Forderungen nach schärferen Gesetzen und härteren Maßnahmen gegen sogenannte Gefährder. In den ARD-Tagesthemen hat Bundesinnenminister Dobrindt unter anderem Präventivhaft und Einschränkung der Bewegungsfreiheit der Betroffenen gefordert. Aus der NDR-Nachrichtenredaktion Marius Zekri.
2: Der mutmaßliche Attentäter Abdul B. galt nach Recherchen von NDR, WDR und Süddeutscher Zeitung als Hochrisikoperson. Im Mai war er wegen des Versuchs, sich der Terrormiliz IS anzuschließen, nach Jugendstrafrecht zu einer Bewährungsstrafe verurteilt worden. Innenminister Dobrindt sagte in den ARD-Tagesthemen, er hätte es für sinnvoll gehalten, eine Haftstrafe gegen Abdul B. zu verhängen. Die Entscheidung des Berliner Gerichts ist allerdings durch die im Grundgesetz garantierte richterliche Unabhängigkeit gedeckt. Gleichzeitig brachte Dobrindt auch eine Präventivhaft für Gefährder ins Gespräch. Eine solche ist in den Polizeigesetzen der Länder geregelt und meist nur für wenige Tage möglich. Für die Nutzung einer elektronischen Fußfessel gibt es auch bundesgesetzliche Regelungen.
0: Der Südwesten Japans ist von einem Erdbeben der Stärke 7,1 erschüttert worden. Nach Angaben der Regierung wurden mehrere Menschen verletzt. Aus Tokio, Thorsten Iffland.
3: Das Epizentrum lag in einer Tiefe von nur 10 Kilometern, weshalb die Erdstöße besonders heftig spürbar waren. Auf Luftaufnahmen aus der betroffenen Region sind einige Wohnhäuser zu erkennen, die offenbar infolge des Erdbebens in Brand geraten oder eingestürzt sind. Auch Autobahnbrücken weisen größere Risse auf oder sind teilweise eingesackt. Es gibt Bilder von umgestürzten Güterzügen. Die Betreiber der örtlichen Atomkraftwerke melden keine Unregelmäßigkeiten. Der öffentlich-rechtliche Fernsehsender NHK berichtet, dass in rund 48.000 Haushalten der Strom ausgefallen sei.
0: Finnland schließt einen Teil seines Luftraums und schränkt den Seeverkehr vor seiner Südküste nahe der russischen Grenze ein. Als Grund nannte ein Militärsprecher die Gefahr verirrter Drohnen. Die Maßnahmen sollten den Behörden sichere Gegenmaßnahmen und den Schutz von Unbeteiligten ermöglichen. Hintergrund sind wiederholte Vorfälle, bei denen ukrainische Militärdrohnen auf dem Weg zu Zielen in Russland in den Luftraum von NATO-Staaten wie Finnland, Estland, Lettland und Litauen eingedrungen waren. Die Ukraine und NATO-Staaten machen russische Störsender für die Kursabweichungen verantwortlich. Moskau wirft Kiew dagegen vor, die Drohnen absichtlich über die Grenzen zu steuern. Ab heute können Jugendliche zwischen 11 und 20 Jahren über das Jugendwort des Jahres abstimmen. 3 Wochen haben sie Zeit, 10 Begriffe stehen zur Auswahl. Aus der NDR-Nachrichtenredaktion Mareike Markosch.
4: 6ix7ine ist dabei, auch wenn die meisten Jugendlichen selbst nicht erklären können, was das genau bedeutet. Entstanden ist der Hype in den USA durch TikTok und Basketball-Memes. Der Ausdruck wird von einer abwägenden Handbewegung begleitet und passt eigentlich immer. Außerdem hat es Crash Out auf die Liste geschafft. Man geht Crash Out, wenn man völlig die Fassung verliert oder emotional reagiert. Wenn etwas dagegen richtig gut ist, dann ist es gute Käse. Und ein alter Bekannter, Digger, ist auch wieder in der Auswahl.
0: Zinedine Zidane ist erwartungsgemäß neuer Trainer der französischen Fußballnationalmannschaft. Der frühere Welt- und Europameister galt bereits seit längerem als Topfavorit für die Nachfolge von Didier Deschamps. Der 54-Jährige unterschrieb bis ins Jahr 2030 und soll die Equipe Tricolore bei der EM 2028 und der WM 2 Jahre später zu Erfolgen führen. Das waren die Nachrichten. Das Wetter in Norddeutschland, gebietsweise noch Wolken, mehr und mehr Auflockerungen, Höchstwerte 21 bis 28 Grad. In der Nacht bleibt es trocken, bei Tiefstwerten von 18 bis 12 Grad. Morgen warm mit viel Sonne, Höchstwerte auf Sylt 27 Grad bis 34 Grad in Nordhorn. Und am Donnerstag meist trocken, 25 bis 37 Grad. Es ist jetzt 12.05 Uhr.
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0: A1 Osnabrück Richtung Bremen zwischen Bremen-Brinkum und Arsten 4 Kilometer Stau. A2 Dortmund Richtung Hannover zwischen Baden-Endorf und Garbsen 5 Kilometer stockender Verkehr im Baustellenbereich. Nochmal 5 Kilometer auf der A7 Flensburg Richtung Hannover zwischen Hamburg-Volkspark und Waltershof. A7 Kassel Richtung Hannover zwischen Hildesheim und Dreieck Hannover Süd 4 Kilometer stockend im Baustellenbereich. 6 Kilometer auf der A7 Hannover Richtung Flensburg zwischen Hamburg-Heimfeld und dem Elbtunnel. Und die A23 Hamburg Richtung Heide ist zwischen Schafstedt und Albersdorf wegen eines defekten Fahrzeugs gesperrt. Eine sichere und gute Fahrt.
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8: Guten Tag. Mit Kajalas Mahlzeit.

Mary Rose, schau dich nicht um, hier bei NDR Schlager. Es ist 13 nach 12 und ich wünsche Ihnen viel Freude beim Mittagmachen oder beim Mittagessen. Jetzt mit einer, ja, der schönsten Stimme Frankreichs. François Sardy nämlich, die ja zweifelsohne Musikgeschichte geschrieben hat. Sie ist aber nicht nur eine großartige Sängerin gewesen, sondern auch ja eine richtige Mode-Ikone der 60er. Bob Dylan ist zum Beispiel großer Bewunderer von ihr gewesen und hat ihr ja sogar ein Gedicht auf dem Cover eines seiner Alben gewidmet. Also sie ja, galt als Inbegriff französischer Eleganz und hat Mode und Musik gleichermaßen beeinflusst. Ja, mit ihren Liedern hat sie aber auch ganz großartig die Charts gestürmt, auch die Deutschen. Auch auf Deutsch, zum Beispiel Frag den Abendwind. Das ist ja ihr bis heute größter deutschsprachiger Hit. Das Besondere, obwohl sie Französin war, hat sie den Titel wirklich extra auf Deutsch aufgenommen, hat 65 immerhin die Top 10 der deutschen Charts erreicht, obwohl sie auch später mal gesagt hat, ja, also die deutschen Schlagertexte, die sind mir manchmal ein bisschen zu schlicht. Also hat sie so gesagt. Klar, auf Französisch klingt wahrscheinlich alles ein bisschen blumiger und ein bisschen schöner, aber es ist ja toll, dass sie den Titel trotzdem unter anderem auf Deutsch aufgenommen hat. Leider ist sie ja vor 2 Jahren im Alter von 80 Jahren gestorben, aber ihre Musik, die bleibt natürlich unvergessen. Und hier ist sie, François Sardy mit Frag den Abendwind.

auch mit uns. Bleiben Sie auf dem Laufenden bei NDR Schlager, denn gleich wieder Norddeutschland kompakt. In 9 Minuten, also um 12.30 Uhr, jetzt aber noch Adrian Buri, der Schweizer Schauspieler, Sänger und Moderator mit seinem Titel An Tagen wie diesen.

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1: Niedersachsen verschärft nach dem tödlichen Anschlag beim Christopher Street Day in Berlin seine Sicherheitsmaßnahmen bei Großveranstaltungen. Unter anderem wird das Maschseefest in Hannover besser gesichert. Max Altstadt berichtet.
2: Das betrifft vor allem den Tag morgen. Da ist ein Queerer Wednesday geplant, also ein Musik- und Bühnenprogramm extra für queere Menschen. Und da werden dann ab dem Nachmittag alle Straßen rund um den Maschsee mit schweren Metallpollern abgesperrt. Das war ursprünglich nicht so geplant, heißt es vom Veranstalter, ist jetzt aber eben eine Reaktion auf den Anschlag in Berlin. In den kommenden Wochen stehen auch mehrere Christopher Street Days in Niedersachsen an, unter anderem übernächstes Wochenende in Braunschweig. Da beraten sich Stadt und Polizei gerade noch, ob und wie sie das Sicherheitskonzept verschärfen wollen. Für den CSD eine Woche später in Wolfsburg will die Stadt eine zusätzliche Sicherheitsfirma beauftragen. Und auch die Veranstalter in Hanmünden wollen auf jeden Fall auf den Anschlag in Berlin reagieren, heißt es.
1: Auch in Mecklenburg-Vorpommern sollen Sicherheitskonzepte von Veranstaltungen im Land überprüft werden. So sagte es Innenminister Pegel von der SPD gestern bei einer Gedenkveranstaltung in Schwerin für die Opfer des CSD-Anschlags.
3: Wir haben in Berlin gesehen, dass es eben nicht der zentrale Demonstrationszug war, der angegriffen worden ist, sondern auf Nebenflächen, Parkanlagen, die daneben liegen, wo Menschen gleichwohl, die zur Demonstration wollten, davon weggegangen sind, kurz pausiert haben, die dort vermutlich zusammengekommen sind, dass also auch auf solchen Nebenflächen zwischenzeitlich Gefahren, die wir noch einmal genauer anschauen müssen, lauern können. Und genau darauf stellen sich 16 Bundesländer ein. Ich glaube, dass wir in den letzten Jahren ganz gute Maßgaben miteinander erarbeitet haben, wie man mit dem eigentlichen Aufzug umgeht, aber dass wir sehr viel weiter darüber hinausdenken müssen, dass wir nicht nur die Zuwegung, sondern auch die Nebenflächen beachten müssen. Das ist das, was wir momentan gemeinsam prüfen, ob das in allen Sicherheitskonzepten hier im Land und in anderen Bundesländern schon hinreichend berücksichtigt ist.
1: Sagt Mecklenburg-Vorpommerns Innenminister Christian Pegel von der SPD. Links die Außenalster, rechts das Hotel Atlantik. Eigentlich ist das ein ganz berühmtes Hamburger Postkartenmotiv. Im Januar aber wurde die Straße an der Alster zu einem Trümmerfeld. Zwei Autos krachten ineinander. Ein 35-jähriger Mann kam um das Leben. Heute ist der damalige Unfallfahrer vor dem Hamburger Landgericht angeklagt, wegen Mordes. Elke Spanner mit Einzelheiten.
4: 18 Jahre ist der Fahrer erst alt. Als er den tödlichen Unfall verursacht haben soll, hatte er noch nicht mal einen Führerschein. Trotzdem setzte er sich am frühen Morgen des 31. Januar in einen BMW. Das Ganze laut Staatsanwaltschaft auch noch unter Drogeneinfluss. Auf der Fruchtallee in Eimsbüttel wurden Polizisten auf den Wagen aufmerksam. Sie forderten den Fahrer mittels Blaulicht auf, anzuhalten. Der gab stattdessen Gas. Die Verfolgungsjagd führte über rote Ampeln hinweg bis in die Innenstadt, wo der Fahrer die Kontrolle über seinen Wagen verlor und in einen Transporter krachte. Dessen Fahrer wurde verletzt, überlebte aber. Auch der Angeklagte überlebte trotz schwerer Verletzungen. Sein Beifahrer dagegen kam ums Leben. Die Staatsanwaltschaft hat den 18-Jährigen wegen Mordes angeklagt. Der Prozess ist vor einer Jugendstrafkammer. Doch auch da drohen dem Angeklagten bis zu 15 Jahre Haft.
1: In wenigen Tagen beginnt für viele Jugendliche auch in Schleswig-Holstein die Ausbildung. Aber obwohl laut Industrie- und Handelskammer und auch der Handwerkskammer bisher bereits rund 10.500 Ausbildungsverträge geschlossen wurden, suchen zahlreiche Betriebe weiterhin Nachwuchs. Hauke Bülow hat sich den Ausbildungsmarkt genauer angesehen.
5: Laut IHK Schleswig-Holstein gibt es auch kurz vor dem Ausbildungsstart deutlich mehr Ausbildungsplätze als Bewerber. Besonders beliebt sind kaufmännische Berufe oder Jobs in IT und Logistik. Auch die Handwerkskammern im Land berichten, dass zahlreiche Ausbildungsplätze noch nicht besetzt sind. Und auffällig ist, dass sich die Berufswünsche verändern. Die Handwerkskammern beobachten, dass Berufe rund um die Energie- und Wärmewende bei den Jugendlichen deutlich mehr auf Interesse stoßen. Außerdem sorgt wohl die schnelle Entwicklung der künstlichen Intelligenz dafür, dass viele junge Menschen handwerkliche Berufe für besonders zukunftssicher halten, so die Kammern.

Zeit und schönen guten Tag mit NDR Schlager und Kaya Lass heute am Mikrofon. Und wir kommen zu einem der größten Teenie-Idole der frühen 60er, Ricky Nelson. Mit Hello Mary Lou hat er ja 61 einen Welthit gelandet. Das Besondere, dieser Song, der war in den USA ursprünglich nur die B-Seite seiner Single Traveling Man, wurde aber so beliebt, dass er fast genauso erfolgreich wurde. Bis heute zählt Hello Mary Lou zu den bekanntesten Rock'n'Roll-Klassikern überhaupt und darf auch hier bei NDR Schlager hin und wieder nicht fehlen. Hier ist also Ricky Nelson.

0: Katja Epstein, diese Welt hier bei NDR Schlager. Und ich bin Kaya Lass, verabschiede mich jetzt für heute. Wir hören uns aber morgen wieder, wenn Sie mögen, in der Zeit von 8 bis 13 Uhr. Gleich meine liebe Kollegin Claudia Fürnis, die Sie begleitet bis 18 Uhr. Vorweg gibt's aber noch unsere Platschnacker. Und da hätte ich heute ja was Schönes für alle Kinofans. Denn Lorenz Lorenzen und sein Arbeitskollege Helge, die schnacken über den neuen Blockbuster. Also ne, tollen Kinofilm, hier ganz groß, die Odyssee von Regisseur Christopher Nolan und vor allem über die Unbequemlichkeit des trojanischen Pferdes.
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2: 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Nee, hab ich noch nicht sehen. Blödige Angelegenheit, summa summarum. Ich so, die Besetten ist Deluxe, Matt Damon, also de Jason Bourne spielt Odysseus. 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
1: Um 13 Uhr mit Benjamin Kirsch. In Südeuropa wüten weiter große Waldbrände. Besonders betroffen sind Frankreich und Spanien. Im Südwesten Frankreichs konnte ein Feuer eingedämmt werden. Ein weitaus größerer Brand bei Bordeaux weitet sich derzeit zumindest nicht weiter aus. In Spanien zeigen sich die Behörden im Zentrum des Landes und im Norden der Region Valencia verhalten optimistisch. Spaniens Innenminister Grande Marlaska sprach von einer positiven Nacht. Aus Madrid Hans-Günther Kellner.
2: Die Löschmannschaften hätten das Feuer an einigen kritischen Punkten erfolgreich bekämpft und damit eine weitere Ausweitung verhindert, sagte Marlaska in einem Interview im staatlichen spanischen Fernsehen Televisión Española. Allerdings seien die Flammen damit längst nicht unter Kontrolle. Schätzungen des Ministers zufolge sind in den Provinzen Madrid, Ávila und Toledo nun rund 90.000 Hektar betroffen, 13.000 Hektar mehr als bisher angenommen. Sorgen bereitet den spanischen Behörden der Wetterbericht für die folgenden Tage. Ab Mittwoch wird für Spanien eine erneute Hitzewelle mit Temperaturen von um die 40 Grad, niedriger Luftfeuchtigkeit und heftigen Windböen erwartet. Auch für den Brand in La Vall de Uixó im Norden der Region Valencia geben die Behörden weiter keine Entwarnung. Das Feuer hat sich dort auf einer Front von mehr als 70 Kilometern ausgeweitet. Hier hoffen die Brandbekämpfer, anders als in Zentralspanien, jedoch auf Unterstützung durch feuchtere Luft aus dem Mittelmeer.
1: Nach dem Anschlag auf den Berliner CSD mehren sich die Forderungen nach schärferen Gesetzen und härteren Maßnahmen gegen sogenannte Gefährder. In den ARD-Tagesthemen hat Bundesinnenminister Dobrindt unter anderem Präventivhaft und Einschränkung der Bewegungsfreiheit der Betroffenen gefordert. Aus der NDR-Nachrichtenredaktion Marius Zekri.
3: Der mutmaßliche Attentäter Abdul B. galt nach Recherchen von NDR, WDR und Süddeutscher Zeitung als Hochrisikoperson. Im Mai war er wegen des Versuchs, sich der Terrormiliz IS anzuschließen, nach Jugendstrafrecht zu einer Bewährungsstrafe verurteilt worden. Innenminister Dobrindt sagte in den ARD-Tagesthemen, er hätte es für sinnvoll gehalten, eine Haftstrafe gegen Abdul B. zu verhängen. Die Entscheidung des Berliner Gerichts ist allerdings durch die im Grundgesetz garantierte richterliche Unabhängigkeit gedeckt. Gleichzeitig brachte Dobrindt auch eine Präventivhaft für Gefährder ins Gespräch. Eine solche ist in den Polizeigesetzen der Länder geregelt und meist nur für wenige Tage möglich. Für die Nutzung einer elektronischen Fußfessel gibt es auch bundesgesetzliche Regelungen. Die Vorsitzende der Justizministerkonferenz, die Hamburger Grünpolitikerin Gallina, reagierte in den Funke-Medien zurückhaltend auf Dobrindts Vorstoß. Ihrer Meinung nach müsse jetzt die Aufarbeitung an erster Stelle stehen, bevor man daraus Schlüsse ziehe.
1: Finnland schließt einen Teil seines Luftraums und schränkt den Seeverkehr vor seiner Südküste nahe der russischen Grenze ein. Als Grund nannte ein Militärsprecher die Gefahr verirrter Drohnen. Die Maßnahmen sollten den Behörden sichere Gegenmaßnahmen und den Schutz von Unbeteiligten ermöglichen. Hintergrund sind wiederholte Vorfälle, bei denen ukrainische Militärdrohnen auf dem Weg zu Zielen in Russland in den Luftraum von NATO-Staaten wie Finnland, Estland, Lettland und Litauen eingedrungen waren. Der Südwesten Japans ist von einem Erdbeben der Stärke 7,1 erschüttert worden. Ersten Berichten zufolge gibt es mindestens 50 Verletzte. Aus Tokio, Thorsten Iffland.
4: Das Epizentrum lag in einer Tiefe von nur 10 Kilometern, weshalb die Erdstöße besonders heftig spürbar waren. Augenzeugen berichten, dass die Stöße so stark waren, dass man sich nicht mehr auf den Beinen halten konnte. Laut der japanischen Wetterbehörde hat es von der Intensität her seit 1,5 Jahren kein so starkes Erdbeben mehr in Japan gegeben. Auf Luftaufnahmen aus der betroffenen Region sind einige Wohnhäuser zu erkennen, die offenbar infolge des Erdbebens in Brand geraten oder eingestürzt sind. Auch Autobahnbrücken weisen größere Risse auf oder sind teilweise eingesackt. Der Zugverkehr in der Region wurde eingestellt. Es gibt Bilder von umgestürzten Güterzügen. Die Betreiber der örtlichen Atomkraftwerke melden keine Unregelmäßigkeiten. Der öffentlich-rechtliche Fernsehsender NHK berichtet, dass in rund 48.000 Haushalten der Strom ausgefallen sei.
1: Zinedine Zidane ist erwartungsgemäß neuer Trainer der französischen Fußballnationalmannschaft. Der frühere Welt- und Europameister galt bereits seit längerem als Top-Favorit für die Nachfolge von Didier Deschamps. Der 54-Jährige unterschrieb bis ins Jahr 2030 und soll die Equipe Tricolore bei der EM 2028 und der WM 2 Jahre später zu Erfolgen führen. Das waren die Nachrichten. Das Wetter in Norddeutschland, gebietsweise noch Wolken, mehr und mehr Auflockerungen, Höchstwerte 21 bis 28 Grad. In der Nacht bleibt es trocken, bei Tiefstwerten von 18 bis 12 Grad. Morgen warm mit viel Sonne, Höchstwerte auf Sylt 27 Grad bis 34 Grad in Nordhorn. Und am Donnerstag meist trocken, 25 bis 37 Grad. Es ist jetzt 13.05 Uhr.
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1: A1 Hamburg Richtung Osnabrück. Zwischen Bremer Kreuz und Arsten 4 Kilometer stockender Verkehr im Baustellenbereich. 5 Kilometer auf der A1 Osnabrück Richtung Bremen zwischen Dreieck Stur und Bremen-Hemelingen vor der Baustelle. 4 Kilometer stockend auf der A2 Hannover Richtung Dortmund zwischen Hannover-Herrenhausen und Wunsdorf-Lute. 3 Kilometer auf der A2 Dortmund Richtung Braunschweig zwischen Hannover-Langenhagen und Hannover-Lahe. 4 Kilometer stockend auf der A7 Flensburg Richtung Hannover zwischen Hamburg-Volkspark und Waltershof und 6 Kilometer stockender Verkehr auf der A7 Hannover Richtung Flensburg zwischen Hamburg-Heimfeld und dem Elbtunnel. Eine sichere und gute Fahrt.
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6: Am Mikrofon für Sie, Claudia Firnis. Schön, dass Sie dabei sind. Einen schönen Dienstagnachmittag allerseits.

Die schönsten Schlager aller Zeiten am Dienstagmittag hier bei NDR Schlager im Norden zu Hause. Wir nähern uns ja langsam wieder ziemlich extremen Temperaturen in dieser Woche. Also gehen wir alles einfach ein bisschen langsamer an. Genügend Wasser einkaufen, das sei schon mal der Tipp für Ihre Einkaufsliste, falls Sie die gerade schreiben. Das braucht man ja auf jeden Fall. Und alles vielleicht ein Schrittchen langsamer machen, das kann auch helfen.

Dass ich ein Fan von Duetten bin, habe ich an dieser Stelle, glaube ich, schon ein paar Mal erzählt. Aber das war auch wieder so ein schönes Duett. Dolly Parton und Kenny Rogers mit Islands in the Stream. Wir kommen zu einer Sängerin, die hat schon mit Jennifer Rush, Percy Sledge, Kool & The Gang auf der Bühne gestanden, hat sogar mal für den ehemaligen amerikanischen Präsidenten Barack Obama in Amerika gesungen und ist eigentlich Italienerin. Aber in Holland geboren. Da ist sie in diesem Sommer auch wieder auf Tour, in einigen Städten in Deutschland auch unterwegs. Ich spreche von Gabriela Massa. Sie hat heute Geburtstag, das wissen wir. Wir wissen nicht, der wievielte es ist, weil daraus macht sie ein Geheimnis. Ich sage ja immer, das muss Frau selbst entscheiden, aber im Zweifel wird Frau dann eben auch geschätzt und damit muss sie dann auch leben können. Wir gratulieren Gabriela Massa zum Geburtstag heute und spielen sie natürlich auch jetzt mit Fragile.

0: Ach, war das schön. Richtig so ein bisschen zum Dahindösen und sich ein bisschen ausruhen in der Mittagszeit kann ja auf keinen Fall schaden. Buddy Holly und True Love Ways. Wir nehmen jetzt Platz in der Zeitmaschine und die wirft uns gewaltig zurück, nämlich ins Jahr 1741. Hier ist Carsten Thiele.
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3: 28. Juli. Auch wer sich gar nicht für klassische Musik interessiert, erkennt diese Klänge. Der Frühling aus den vier Jahreszeiten von Antonio Vivaldi. Kaum ein anderes Stück hat die Idee, Natur in Musik zu verwandeln, so eingängig gemacht.
4: Ich habe den Frühling in bunte Blüten gesetzt, den Sommer in Glut getaucht, den Herbst regnen und den Winter eisklar atmen lassen.
3: Aber Vivaldi war weit mehr als nur dieses eine Werk. Auch sein Gloria ist weltbekannt. Strahlend, festlich, kraftvoll. Und mit La Tempesta di Mare zeigt Vivaldi, wie stürmisch und bildhaft Musik klingen kann.
4: Wenn die Geigen singen, dann hört man nicht nur Töne. Dann hört man manchmal sogar das Herz.
3: Vivaldi schreibt Oratorien, Kirchenmusik, Konzerte für verschiedene Instrumente, Opern und weltliche Vokalmusik. Zu seinen Lebzeiten wird er gefeiert, aber nach seinem Tod, heute vor 285 Jahren, wird er fast vergessen und erst im 20. Jahrhundert wiederentdeckt.
4: Man sagt, die Musik sei flüchtig, aber wenn sie gut ist, bleibt sie länger als der Name des Mannes, der sie geschrieben hat.
3: Heute gilt Antonio Vivaldi als einer der wichtigsten Komponisten der Musikgeschichte.

0: Bette Midler und From a Distance, ein Welthit und das aus gutem Grund. Ein wunderbares Lied, wurde allerdings nicht 1990, als es zum Welthit wurde, sondern schon 5 Jahre früher von Julie Gold komponiert. Und da gibt es eine sehr nette Geschichte. Die Julie lebte in New York und hat sich so ein bisschen, sagen wir mal, über Wasser gehalten, träumte aber von einer Musikerkarriere und hatte aber das Tasteninstrument nicht parat, bis ihre Eltern gesagt haben, okay, du bekommst unser Familienklavier. Und das wurde in einer Winternacht oder an einem Abend tatsächlich in ihrer Einzimmerwohnung nach New York geliefert. Und dann sagte ihr aber der Klaviertransporteur, also lass da mal noch die Finger von, das muss erstmal runterwärmen sozusagen. Das war die ganze Nacht auf dem LKW, das kannst du noch nicht bespielen. Und dann hat sie wohl von ihrem Bett aus die ganze Nacht das Klavier angeguckt, sich am Morgen rangesetzt und dann eben diesen Welthit geschrieben, den Bette Midler dann zu einem solchen machte, 5 Jahre später. From a Distance, das ist die Geschichte dazu.
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Ja, ich habe hier jetzt auch 4 Minuten so ein bisschen vor mich hingeschunkelt im Schlagerstudio. Die kleine Kneipe Peter Alexander, die schönsten Schlager aller Zeiten. Was jetzt kommt, wird neudeutsch, glaube ich, Empowerment genannt. Denn es geht darum, das Selbstbewusstsein zu stärken. Selbst ist die Frau, ist das Motto. Und darum habe ich sie eigentlich auch immer gefeiert, die Juliane Werding. Hier ist sie mit Sie weiß, was sie will.

0: 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Um 14 Uhr mit Benjamin Kirsch. Nach dem mutmaßlich islamistischen Anschlag auf den Christopher Street Day in Berlin haben die Ermittler ein Bekennervideo gefunden. Das Video ist auf einem Handy, das im Tatfahrzeug entdeckt wurde. Dazu ARD-Terrorismusexperte Holger Schmidt.
1: Nach Informationen des RBB zeigt es einen vermummten Mann, der sich selbst als Kämpfer des sogenannten Islamischen Staats zeigt und gegenüber der Terrororganisation einen Treueschwur leistet. Solche Videos haben islamistische Attentäter in der Vergangenheit immer wieder aufgezeichnet. Sie wurden nach Anschlägen in der Regel vom IS selbst veröffentlicht. Im Fall des Anschlags am Rande des CSD ist das allerdings bislang noch nicht passiert. Eine Sprecherin der Bundesanwaltschaft bestätigte der ARD den Fund eines solchen Videos. Die Identität der vermummten Person sei zwar noch nicht gesichert, die Ermittler gingen aber mit einer sehr großen Wahrscheinlichkeit davon aus, dass es sich um den am Sonntag getöteten mutmaßlichen Täter Abdul B. handele. Abdul B. war nach einer rund 20-stündigen Fahndung am Sonntagnachmittag bei einem Polizeizugriff in Berlin-Spandau erschossen worden.
0: In Frankreich und Spanien hat sich die Waldbrandlage über Nacht ein wenig entspannt. Das größte Feuer in der Nähe von Bordeaux ist aber nach wie vor nicht unter Kontrolle und für die kommenden Tage wird mit einer erneuten Hitzewelle gerechnet. Jean-Marie Magro in Bordeaux zu den Maßnahmen.
2: Man hat jetzt eben in den vergangenen Stunden versucht, auch Schneisen durch das Waldgebiet zu bilden, indem man Bäume gerodet hat und dann eben dadurch versucht, dem Feuer sozusagen seinen Nährboden zu entziehen. Das, was ja hier besonders ist, ist ja so eine Pinienmonokultur. Also es stehen hier sehr, sehr viele Pinien und die sind dann eigentlich wie Streichhölzer, die sozusagen unter offenem Himmel stehen. Und das Feuer frisst sich dann immer weiter. Und da wird man jetzt eben sehen, ob das die richtige Strategie war, da zumindest einige Schneisen zu bilden.
0: Finnland schließt einen Teil seines Luftraums und schränkt den Seeverkehr vor seiner Südküste nahe der russischen Grenze ein. Als Grund nannte ein Militärsprecher die Gefahr verirrter Drohnen. Die Maßnahmen sollten den Behörden sichere Gegenmaßnahmen und den Schutz von Unbeteiligten ermöglichen. Hintergrund sind wiederholte Vorfälle, bei denen ukrainische Militärdrohnen auf dem Weg zu Zielen in Russland in den Luftraum von NATO-Staaten wie Finnland, Estland, Lettland und Litauen eingedrungen waren. Die Ukraine und NATO-Staaten machen russische Störsender für die Kursabweichungen verantwortlich. Moskau wirft Kiew dagegen vor, die Drohnen absichtlich über die Grenzen zu steuern. In Japan sind bei einem Erdbeben der Stärke 7,1 ersten Berichten zufolge mehrere Menschen ums Leben gekommen und mindestens 50 verletzt worden. Betroffen war die Insel Kyushu im Südwesten. Thorsten Iffland in Tokio berichtet über die Folgen des Bebens.
3: Es wurde nur ein kleiner Tsunami ausgelöst mit einer Wellenhöhe von rund einem Meter und auch in den Atomkraftwerken in der Region wurden keine Schäden gemeldet. Trotzdem ist bei den Erdstößen einiges kaputt gegangen, was schon relativ ungewöhnlich ist für Japan. Am krassesten sind die Bilder von einem teilweise eingestürzten Einkaufszentrum, wo noch immer zahlreiche Menschen eingeschlossen sind. Auch ein Tempel ist kollabiert, Autobahnbrücken sind eingesackt, die Lok eines Güterzuges ist entgleist, dazu sind mindestens ein Dutzend Wohnhäuser eingestürzt oder abgebrannt und der Strom ist in vielen Haushalten ausgefallen.
0: Die größten Ölkonzerne könnten einen großen Teil der weltweiten Hitzewellen in den vergangenen knapp 25 Jahren mitverursacht haben. Das geht aus einer Studie hervor, die das Fachmagazin Nature veröffentlicht hat. Die Hilfsorganisation Oxfam hat die Zahlen ausgewertet. Aus der ARD-Klimaredaktion Janina Schreiber.
4: BP, Chevron, ExxonMobil, Shell und Total Energies verkaufen fossiles Öl und Gas. Wird das durchs Autofahren oder Heizen verbrannt, kommt klimaschädliches CO2 in die Atmosphäre, was den Treibhauseffekt verstärkt. Der macht extremes Wetter wie Hitzewellen wahrscheinlicher. Laut Oxfam könnten die Emissionen der fünf Konzerne deshalb jede vierte Hitzewelle zwischen 2000 und 2023 mitverursacht haben. Oxfam schätzt außerdem die durch ihr Geschäft verursachten weiteren Umweltschäden allein für das vergangene Jahr auf rund 60 Milliarden US-Dollar. Gleichzeitig dürften die größten Ölkonzerne ihre Nettogewinne vom ersten zum zweiten Quartal des Jahres verdoppeln. Deshalb fordert Oxfam von der Politik, die Konzerne mit einer Übergewinnsteuer zu belegen.
0: Das waren die Nachrichten. Das Wetter in Norddeutschland, gebietsweise Wolken, vermehrt heiter. Höchstwerte 21 bis 28 Grad. In der Nacht bleibt es trocken bei Tiefstwerten von 18 bis 12 Grad. Morgen warm mit viel Sonne, Höchstwerte auf Sylt 27 Grad bis 34 Grad in Nordhorn. Und am Donnerstag ist es meistens trocken bei 25 bis 37 Grad. Es ist jetzt 14.05 Uhr.
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0: A1, Lübeck Richtung Hamburg. Zwischen Hamburg-Billstedt und Norderelbbrücke gibt es 3 Kilometer stockenden Verkehr. 4 Kilometer auf der A1, Hamburg Richtung Osnabrück zwischen Bremerkreuz und Arsten. A1, Osnabrück Richtung Bremen, Stau zwischen Dreieck Stur und Bremen-Hemmelingen auf 5 Kilometern Länge. A2, Hannover Richtung Dortmund zwischen Hannover-Herrenhausen und Wunstorf-Lute 4 Kilometer stockend. 3 Kilometer auf der A2 Dortmund Richtung Braunschweig zwischen Hannover-Langenhagen und Hannover-Lahe. Nochmal 3 Kilometer auf der A7 Flensburg Richtung Hamburg zwischen Hamburg-Volkspark und dem Elbtunnel. A7 Hannover Richtung Kassel zwischen Kassel-Ost und Kreuz Kassel-Mitte 3 Kilometer Stau. A7 Hannover Richtung Flensburg zwischen Hamburg-Heimfeld und dem Elbtunnel 6 Kilometer stockender Verkehr. Und 5 Kilometer Stau auf der A31 Gronau Richtung Metten zwischen Kreuz-Schüttorf und Wiedmarschen. Viel Geduld und gute Fahrt.
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6: Guten Tag.
4: Mit Claudia Firnes im Schlagerstudio. Einen schönen Dienstagnachmittag zusammen.

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1: Zweimal am Tag bestimmen Sie, welche Musik hier bei NDR Schlager gespielt wird. Und das bereichert jedes Mal unser Programm und ich freue mich immer drauf. Die Möglichkeiten sind ja vielfältig. Sie können anrufen unter 08000 40 40 30. Da wartet der Anrufbeantworter für Sie kostenfrei. Da sprechen Sie Ihre lieben Grüße und Wünsche einfach drauf. Sie können aber auch übers Internet gehen. www.ndr.de/ndr-schlager in einem Wort geschrieben. Da finden Sie alles, was wir hier so veranstalten, unter anderem auch das Formular für Ihre Musikwünsche und Grüße. Ja, und heute haben wir den ersten Wunsch über den Anrufbeantworter bekommen.
2: Hier ist Christel Schlagewert aus Hamburg. Ich wünsche mir das Lied La Bamba von Richie Valens. Ich würde mich sehr freuen, wenn ich das in Ihrem Sender hören würde.
1: Das machen wir doch gern. Hier für Sie, liebe Christel, La Bamba.

Definitiv etwas gegen Nachmittagsmüdigkeit, dieses Lied La Bamba. Wir erfüllen Ihre Musikwünsche und Grüße. Das folgende Lied kommt von Kavila Sommerregen, gewünscht von Jochen Dannecker aus Norderstedt. Er hat uns geschrieben, hallo zusammen, mit diesem Lied haben wir unseren Urlaub in Thailand versüßt und freuen uns, wenn ihr ihn für mich und meine Frau Martina spielt. Das machen wir natürlich gerne. Und auch gewünscht dieses Lied von Christina Eisele, die grüßt damit ihren lieben Mann Rolf. Ja, und hier ist er, der Sommerregen.

0: Die Carpenters und Yesterday Once More. Die schönsten Schlager, national und international, die gibt's hier. Und wir sind im Norden zu Hause, da gibt's natürlich auch die gehörige Portion knapp und platt.
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Bernhard Brink und Daniel. NDR-Schlager im Norden zu Hause am Dienstagnachmittag. Ich habe mich an eine Regel gehalten, die da heißt, wenn es warm und heiß wird, dann verlege sportliche Aktivitäten in die Morgenstunden. Habe ich gemacht heute Morgen. Führt jetzt aber dazu, dass ich in so ein leichtes Mittagstief falle. Ich glaube, ich werde mir jetzt erstmal einen Kaffee holen. Ist doch die richtige Zeit dafür. Ja, um 20 vor drei geht das.

Howard Carpendale natürlich auch. Fester Bestandteil der Musik hier bei NDR Schlager im Norden zu Hause. Dienstag, 28. Juli, erstmal von dieser Stelle hier herzlichen Glückwunsch allen Geburtstagskindern von heute. Marc Marschall hat auch Geburtstag heute. Deutscher Sänger, Moderator, Schauspieler und Entertainer. Am 28. Juli 1963 in Baden-Baden geboren, wird heute also 63. Und schon als Kind sammelte er Bühnenerfahrung. Sie haben es am Namen sicherlich schon geahnt und gehört. Er war im zarten Alter von 7 Jahren 1970 mit seinem Vater Tony Marschall durch die Clubs in den USA unterwegs. Hat später ein Gesangsstudium als Bariton an der Hochschule für Musik in Karlsruhe absolviert. Wir gratulieren Marc Marschall zum 63. Geburtstag und hören ihn jetzt mit If You're Out There.

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1: Um 15 Uhr mit Astrid Fietz. Nach dem mutmaßlich islamistischen Anschlag auf den Christopher Street Day in Berlin haben die Ermittler ein Bekennervideo gefunden. Das Video ist auf einem Handy, das im Tatfahrzeug entdeckt wurde. Dazu ARD-Terrorismusexperte Holger Schmidt.
2: Nach Informationen des RBB zeigt es einen vermummten Mann, der sich selbst als Kämpfer des sogenannten Islamischen Staats zeigt und gegenüber der Terrororganisation einen Treueschwur leistet. Solche Videos haben islamistische Attentäter in der Vergangenheit immer wieder aufgezeichnet. Sie wurden nach Anschlägen in der Regel vom IS selbst veröffentlicht. Im Fall des Anschlags am Rande des CSD ist das allerdings bislang noch nicht passiert. Eine Sprecherin der Bundesanwaltschaft bestätigte der ARD den Fund eines solchen Videos. Die Identität der vermummten Person sei zwar noch nicht gesichert, die Ermittler gingen aber mit einer sehr großen Wahrscheinlichkeit davon aus, dass es sich um den am Sonntag getöteten mutmaßlichen Täter Abdul B. handele. Abdul B. war nach einer rund 20-stündigen Fahndung am Sonntagnachmittag bei einem Polizeizugriff in Berlin-Spandau erschossen worden.
1: In Frankreich kämpfen die Einsatzkräfte weiter gegen große Waldbrände. Laut der Präfektur des Département Gironde ist die Waldbrandlage bei Bordeaux weiterhin stabil, obwohl die Flammen an mehreren Stellen erneut an Kraft gewonnen haben. Allerdings blicken die Feuerwehrleute mit Sorge auf die kommenden Tage und die angekündigte neue Hitzewelle. Caroline Diller aus Paris zur Frage, ob die Einsatzkräfte die Lage jetzt im Griff haben.
3: Es herrscht zumindest ein vorsichtiger Optimismus. Laut der Präfektur haben die Flammen letzte Nacht zwar an einigen Stellen wieder an Kraft gewonnen, diese wieder aufgeflammten Brandherde seien aber unter Kontrolle. Insgesamt bleibt die Lage laut den Behörden stabil. Die durch den Brand zerstörte Fläche, die ist seit gestern auch nicht größer geworden. Aber der Wetterdienst Météo France hat ab heute die zweithöchste Hitzewarnstufe für das Departement ausgerufen. Die Einsatzkräfte fürchten, dass ihnen das die Arbeit schwerer macht. Außerdem soll es kräftige Winde geben, noch dazu aus häufig wechselnder Richtung. Und das alles sind natürlich schwierige Bedingungen, um das Feuer zu bekämpfen.
1: In Japan sind bei einem Erdbeben der Stärke 7,1 ersten Berichten zufolge mehrere Menschen ums Leben gekommen. Mindestens 50 wurden verletzt. Betroffen war die Insel Kyushu im Südwesten. Thorsten Iffland aus Tokio berichtet über die Folgen des Bebens.
4: Es wurde nur ein kleiner Tsunami ausgelöst mit einer Wellenhöhe von rund einem Meter. Und auch in den Atomkraftwerken in der Region wurden keine Schäden gemeldet. Trotzdem ist bei den Erdstößen einiges kaputt gegangen, was schon relativ ungewöhnlich ist für Japan. Am krassesten sind die Bilder von einem teilweise eingestürzten Einkaufszentrum, wo noch immer zahlreiche Menschen eingeschlossen sind. Auch ein Tempel ist kollabiert, Autobahnbrücken sind eingesackt, die Lok eines Güterzuges ist entgleist. Dazu sind mindestens ein Dutzend Wohnhäuser eingestürzt oder abgebrannt und der Strom ist in vielen Haushalten ausgefallen.
1: Die größten Ölkonzerne könnten einen großen Teil der weltweiten Hitzewellen in den vergangenen knapp 25 Jahren mitverursacht haben. Das geht aus einer Studie hervor, die das Fachmagazin Nature veröffentlicht hat. Die Hilfsorganisation Oxfam hat die Zahlen ausgewertet. Aus der ARD-Klimaredaktion Janina Schreiber.
5: BP, Chevron, ExxonMobil, Shell und Total Energies verkaufen fossiles Öl und Gas. Wird das durchs Autofahren oder Heizen verbrannt, kommt klimaschädliches CO2 in die Atmosphäre, was den Treibhauseffekt verstärkt. Der macht extremes Wetter wie Hitzewellen wahrscheinlicher. Laut Oxfam könnten die Emissionen der fünf Konzerne deshalb jede vierte Hitzewelle zwischen 2000 und 2023 mitverursacht haben. Oxfam schätzt außerdem die durch ihr Geschäft verursachten weiteren Umweltschäden allein für das vergangene Jahr auf rund 60 Milliarden US-Dollar. Gleichzeitig dürften die größten Ölkonzerne ihre Nettogewinne vom ersten zum zweiten Quartal des Jahres verdoppeln. Deshalb fordert Oxfam von der Politik, die Konzerne mit einer Übergewinnsteuer zu belegen.
1: Die anhaltende Trockenheit macht sich auch in den Talsperren im Harz bemerkbar. Die Oker-Talsperre zum Beispiel, die auch bei Badegästen beliebt ist, hat einen historischen Tiefstand erreicht. Nach Angaben der Harzwasserwerke war Ende Juli noch nie so wenig Wasser in der Oker-Talsperre wie jetzt. Der Füllstand beträgt 32%. Die Trinkwasserversorgung ist aber gesichert. Dafür ist die Grane-Talsperre entscheidend. Sie hat einen Füllstand von 61%. Das waren die Nachrichten. Das Wetter in Norddeutschland. Gebietsweise Wolken, vermehrt heiter, Höchstwerte 21 bis 28 Grad. In der Nacht bleibt es trocken, bei Tiefstwerten von 18 bis 12 Grad. Morgen warm mit viel Sonne, Höchstwerte auf Sylt 27 Grad bis 34 Grad in Nordhorn. Und am Donnerstag meist trocken bei 25 bis 37 Grad. Es ist gleich 15.05 Uhr.
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1: Stau oder stockender Verkehr ab 3 Kilometern. A1 Hamburg Richtung Osnabrück zwischen Bremerkreuz und Arsten 4 Kilometer stockend im Baustellenbereich. A1 Osnabrück Richtung Bremen zwischen Dreieck Stur und Bremen-Hemelingen 5 Kilometer vor der Baustelle. A2 Hannover Richtung Dortmund zwischen Hannover-Herrenhausen und Wunstorf-Lute 4 Kilometer stockend vor der Baustelle. A2 Dortmund Richtung Braunschweig zwischen Hannover-Langenhagen und Hannover-Lahe 3 Kilometer stockend vor der Baustelle. A7 Hannover Richtung Kassel zwischen Lutherberg und Kreuz Kassel-Mitte 5 Kilometer stockend. A7 Hannover Richtung Flensburg zwischen Hamburg-Heimfeld und dem Elbtunnel 6 Kilometer. Und A31 Gronau Richtung Meppen zwischen Kreuz Schüttorf und Wiedmarschen 3 Kilometer. Gute Fahrt.
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5: Guten Tag. Mit Claudia Firnes im Schlagerstudio. Schön, dass Sie dabei sind. Einen schönen Dienstagnachmittag zusammen.

NDR Schlager im Norden zu Hause am Dienstagnachmittag. Man kann viele Bilder malen, man kann aber auch im Geiste Kino machen, Kopfkino, und sich das Ganze einfach mal vorstellen, wenn man die passende Musik dazu hört. Also, wir brauchen jetzt keinen Pinsel und keinen Stift. Wir haben ja Bata Ilic. Hier ist seine Mona Lisa.

Rund 32 Jahre lief die ZDF-Hitparade und gefühlt war er dort definitiv ein Dauergast, Bernd Klüver. Heute vor 15 Jahren starb der Sänger auf tragische Weise. Er lebte auf Mallorca und stürzte nachts eine Treppe herunter. Bernd Klüver kommt ja hier aus der Region, aus Hildesheim in Niedersachsen, und an seinem ehemaligen Wohnhaus in der Nordstadt erinnert seit 2023 eine Gedenktafel an den Schlagerstar. Wir wollen auch an ihn erinnern. Hier ist Bernd Klüver mit Der kleine Prinz.

Fünf vor halb vier, NDR-Schlager hier, gleich der Überblick über die Nachrichten aus Norddeutschland. Aber davor noch das, was NDR-Schlager auch ausmacht, die schönen alten Klassiker. Hier ist Nat King Cole mit Rambling Rose.

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1: Mecklenburg-Vorpommern steckt mitten im Wahlkampf. Am 20. September ist es soweit, dann wird gewählt. Die Parteien stellen nach und nach nun ihre Kampagnen und ihre Wahlplakate vor. Und das alles muss natürlich finanziert werden. NDRMV hat daher gefragt, wie viel Geld die Parteien haben, um Wählerstimmen im Land zu werben. Ingo Bötig berichtet.
2: 4.880.000 Euro. So viel Geld haben die Parteien in Mecklenburg-Vorpommern in ihren Kassen für den Landtagswahlkampf. Das hat eine Umfrage von NDRMV ergeben. Angefragt wurden alle im Landtag vertretenen Parteien plus das BSW, das nach jüngstem NDRMV-Trend als einzige weitere Partei eine realistische Chance hat, ins Parlament einzuziehen. Finanziert wird der Wahlkampf vor allem aus Mitgliedsbeiträgen und Spenden. Die vollste Wahlkampfkasse hat die SPD mit 1,1 Millionen Euro, am wenigsten die FDP mit nur 250.000 Euro.
1: Und mehr Informationen zu den Wahlkampfbudgets der einzelnen Parteien finden Sie auch auf ndr.de. Bahnfahren kann in Schleswig-Holstein mitunter zu einer Geduldsprobe werden. Im ersten Halbjahr 2026 waren mehr Verbindungen unpünktlich unterwegs als noch im Vorjahr. Das zeigen Zahlen, die der Nahverkehrsverbund NAHSH erhoben hat. Pia Klaus zu den möglichen Gründen.
3: Sowohl NAHSH als auch der Fahrgastverband Pro Bahn sind sich einig, dass das vor allem an der zu alten Bahninfrastruktur liegt. Immer wieder gibt es Probleme mit Weichen, Stellwerken an Bahnübergängen und Gleisen. Das sorgt vor allem an Nadelöhren, wo es nur ein oder zwei Gleise gibt, schnell für Stau, Ausfälle und eben Verspätungen. Zum Beispiel in Elmshorn. Weil da sämtliche Bahnen in Richtung Kiel, Flensburg und auch zur Westküste durch müssen, kommen die Züge auf diesen Strecken besonders oft zu spät. An einigen Stellen werden jetzt zwar Weichen und Gleise saniert, aber diese Bauarbeiten sorgen dann auch für Verspätungen und Ersatzverkehr. Pro Bahn rechnet deswegen erst langfristig mit einer Verbesserung.
1: Das Amtsgericht im niedersächsischen Kloppenburg verhandelt heute einen folgenschweren Jagdunfall aus dem Dezember 2024. Bei einer Treibjagd in Harkenbrügge in der Nähe von Olpenburg soll ein 71-jähriger Jäger eine unbeteiligte Anwohnerin angeschossen und im Gesicht verletzt haben. Warum der Fall jetzt vor Gericht landet und welche Strafe dem Angeklagten drohen könnte, berichtet Thies Jagels.
4: Angeklagt ist er wegen fahrlässiger Körperverletzung und hier ist eine Freiheitsstrafe von bis zu 3 Jahren oder eine Geldstrafe möglich. Der Prozess findet heute statt, weil der Jäger einen zuvor erlassenen Strafbefehl nicht akzeptiert hatte. Nun wird der Fall beim Amtsgericht verhandelt. Zum Auftakt sind heute 10 Zeugen geladen. Bei der Treibjagd Anfang Dezember 2024 in Harkebrücke im Landkreis Kloppenburg war eine Anwohnerin auf ihrem Grundstück von einer Schrotkugel im Gesicht getroffen worden. Das Schrotkorn musste damals operativ entfernt werden. Mit einem Urteil im Prozess wird bereits nächste Woche gerechnet.
1: Seit 2 Wochen ist in Hamburg die U1 zwischen Lattenkamp und Fuhlsbüttel Nord gesperrt und das noch bis Oktober. Nun gehen die Baumaßnahmen dort in die entscheidende Phase. Am U-Bahnhof Sengelmannstraße in der City Nord stellt die Hochbahn neue Bahnsteige fertig für den Übergang zur neuen U-Bahnlinie U5 ab dem Jahr 2029. Reinhard Postel berichtet.
5: Fahrgästen der U1 beschert die 13-wöchige Sperrung erstmal Verzögerungen. Dafür soll es in der Sengelmannstraße in Zukunft ruckzuck gehen beim Umstieg von der U1 auf die U5. Sven Möller, der Betriebsleiter der U-Bahn, steht auf dem halbfertigen Umsteigebahnsteig.
6: Bahnsteiggleicher Umstieg ist ein ganz wesentliches Kriterium für die Beförderungsqualität hier in Hamburg bei der U-Bahn. Wir haben sekundenschnelle Umstiege und dadurch eine Reisezeitverkürzung.
5: Eigentlich wird die U5 nur in Tunneln fahren, sagt Klaus Uphoff, Technikchef der U5. Aber
7: die Haltestelle Sengelmannstraße ist die einzige Haltestelle der U5, die oberirdisch liegt. Westlich und östlich daran schließen sich dann wieder Tunnelbereiche an.
5: Deshalb sind komplizierte Tunneleinfahrten nötig. Auch die werden bis zum Ende der U1-Sperrung Mitte Oktober fertig. In 3 Jahren kann man die U5 dann zwischen Sengelmannstraße und City Nord nutzen.

What's Another Year? Es war das Jahr 1980 und ich kriege immer noch Gänsehaut, wenn ich dieses Lied höre. Johnny Logan holte damals den Sieg. Das war der irische Beitrag beim Eurovision Song Contest 1980. Kann ich mich genau dran erinnern. NDR Schlager spielt die schönsten Schlager aller Zeiten. Und das Schöne ist ja, falls Sie nicht verreisen können jetzt in den Ferien, kann man ja auch musikalisch einfach mal ein bisschen durch die Welt tingeln. Machen wir jetzt mit Judith und Mel. Einmal Rio und zurück.

NDR Schlager im Norden zu Hause. Wir hatten schon einige Geburtstagskinder heute. Mir ist noch einer begegnet gerade. Nein, er war nicht hier. Harry Edward Kane, ja genau, der Fußballstar am 28. Juli 1993 in der Nähe von London geboren. 33, ja, junger Kerl, aber ich habe jetzt hier ein etwas älteres Lied, womit wir ihm heute vielleicht auch ein bisschen gratulieren können. Auch einer aus der Fußballriege. Franz Beckenbauer, gute Freunde kann niemand trennen. Happy Birthday, Harry Kane.

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1: Um 16 Uhr mit Astrid Fietz. Nach dem Anschlag auf den Christopher Street Day in Berlin ist ein Bekennervideo aufgetaucht. Die Ermittler haben es auf einem Smartphone entdeckt, das in dem Tatfahrzeug gefunden wurde. Aus der NDR Nachrichtenredaktion Nils Hansen.
2: Darauf zu sehen, ein vollständig vermummter Mann, der der Terrororganisation Islamischer Staat die Treue schwört. Die Bundesanwaltschaft hat gegenüber der ARD bereits bestätigt, dass es dieses Video gibt. Allerdings ist noch nicht zu 100% geklärt, ob es sich bei dem Mann in dem Video tatsächlich auch um Abdul B. handelt. Der 21-Jährige war am Sonntag bei einem Polizeizugriff erschossen worden. Er soll am Samstagabend am Rande des CSD in Berlin mit einem weißen Transporter in eine Menschenmenge gefahren sein und eine Frau getötet haben. In der Vergangenheit hatte der IS immer wieder selbst nach Anschlägen solche Bekennervideos veröffentlicht. Nach dem Vorfall in Berlin am Wochenende ist das bisher aber noch nicht passiert.
1: Ein Abschiebeflug nach Afghanistan ist in der Nacht vom Flughafen Leipzig aus gestartet. Das hat Bundesinnenminister Dobrindt bestätigt. Seinen Angaben zufolge waren 31 Personen an Bord. 30 von ihnen sollen schwere und schwerste Straftäter gewesen sein. Aus Berlin Bianca Schwarz.
3: Die abgeschobenen Afghanen hätten Haftstrafen wegen Tötungsdelikten, Vergewaltigungen und Gewalttaten abgesessen. Eine Person an Bord des Abschiebeflugs sei jedoch kein verurteilter Straftäter. Diese Person hätte unerlaubt mehrfach versucht, nach Deutschland einzureisen. Weil diese Person zwingend ausreisepflichtig sei, sei auch sie abgeschoben worden, so Dobrindt. Er wies in seinem Statement mehrfach darauf hin, dass auch nicht straffällig gewordene, aber ausreisepflichtige Personen aus Afghanistan künftig abgeschoben werden können.
1: In Japan sind bei einem Erdbeben der Stärke 7,1 ersten Berichten zufolge mehrere Menschen ums Leben gekommen und zahlreiche weitere verletzt worden. Betroffen war die Insel Kyushu im Südwesten. Thorsten Iffland aus Tokio berichtet über die Folgen des Bebens.
4: Es wurde nur ein kleiner Tsunami ausgelöst mit einer Wellenhöhe von rund einem Meter und auch in den Atomkraftwerken in der Region wurden keine Schäden gemeldet. Trotzdem ist bei den Erdstößen einiges kaputt gegangen, was schon relativ ungewöhnlich ist für Japan. Am krassesten sind die Bilder von einem teilweise eingestürzten Einkaufszentrum, wo noch immer zahlreiche Menschen eingeschlossen sind. Auch ein Tempel ist kollabiert, Autobahnbrücken sind eingesackt, die Lok eines Güterzuges ist entgleist. Dazu sind mindestens ein Dutzend Wohnhäuser eingestürzt oder abgebrannt und der Strom ist in vielen Haushalten ausgefallen.
1: In Südeuropa wüten weiter große Waldbrände. Besonders betroffen sind Frankreich und Spanien. Im Südwesten Frankreichs konnte ein Feuer eingedämmt werden. Ein weitaus größerer Brand bei Bordeaux weitet sich derzeit zumindest nicht weiter aus. In Spanien zeigen sich die Behörden im Zentrum des Landes und im Norden der Region Valencia verhalten optimistisch. Spaniens Innenminister Grande Malasca sprach von einer positiven Nacht. Aus Madrid Hans-Günther Kellner.
5: Die Löschmannschaften hätten das Feuer an einigen kritischen Punkten erfolgreich bekämpft und damit eine weitere Ausweitung verhindert, sagte Marlaska in einem Interview im staatlichen spanischen Fernsehen Televisión Española. Allerdings seien die Flammen damit längst nicht unter Kontrolle. Schätzungen des Ministers zufolge sind in den Provinzen Madrid, Ávila und Toledo nun rund 90.000 Hektar betroffen, 13.000 Hektar mehr als bisher angenommen. Sorgen bereitet den spanischen Behörden der Wetterbericht für die folgenden Tage. Ab Mittwoch wird für Spanien eine erneute Hitzewelle mit Temperaturen von um die 40 Grad, niedriger Luftfeuchtigkeit und heftigen Windböen erwartet.
1: Im Fall eines wegen möglicher Tötungsdelikte beschuldigten Arztes der Medizinischen Hochschule Hannover hat das Gericht den Haftbefehl aufgehoben. Der 49-Jährige sei aus der Untersuchungshaft entlassen worden, teilten seine Anwälte mit. Ein Sprecher des Landgerichts Hannover bestätigte, nach Einschätzung der Kammer liege kein dringender Tatverdacht mehr vor. Es sei möglich, dass die Medikamentengabe medizinisch vertretbar gewesen sein könnte. Die Verteidiger des Mediziners teilten mit, aus ihrer Sicht habe sich ihr Mandant innerhalb der Grenzen strafloser indirekter Sterbehilfe bewegt. Zinedine Zidane ist erwartungsgemäß neuer Trainer der französischen Fußballnationalmannschaft. Der frühere Welt- und Europameister galt bereits seit längerem als Topfavorit für die Nachfolge von Didier Deschamps. Der 54-Jährige soll die Equipe Tricolore bei der EM 2028 und der WM zwei Jahre später zu Erfolgen führen. Das waren die Nachrichten. Das Wetter in Norddeutschland. Gebietsweise Wolken, vermehrt heiter, Höchstwerte 21 bis 28 Grad. In der Nacht bleibt es trocken bei Tiefstwerten von 18 bis 12 Grad. Morgen viel Sonne, Höchstwerte auf Sylt 27 Grad bis 34 Grad in Nordhorn. Und am Donnerstag meist trocken bei 25 bis 37 Grad. Es ist 16.05 Uhr.
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1: Stau oder stockend ab 3 Kilometern. A1 Hamburg Richtung Osnabrück zwischen Bremerkreuz und Arsten 4 Kilometer stockend im Baustellenbereich. A1 Osnabrück Richtung Bremen zwischen Dreieck Stur und Bremen-Hemelingen 5 Kilometer vor der Baustelle. A1 Bremen Richtung Lübeck zwischen Harburg und Norderelbbrücke 5 Kilometer. A2 Hannover Richtung Dortmund zwischen Hannover-Herrenhausen und Wunstorf-Lute 4 Kilometer vor der Baustelle. Und A7 Hannover Richtung Flensburg zwischen Hamburg-Heimfeld und dem Elbtunnel 8 Kilometer. Gute Fahrt.
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7: Am Mikrofon im Schlagerstudio am Marschsee begrüßt Sie Claudia Firnis. Schön, dass Sie uns eingeschaltet haben.

Von Hermann's Hermits. Years may come, years may go. Es lohnt sich ja doch immer mal einen Blick in diesen Kalender der kuriosen Feiertage zu werfen. Auch heute ist das wieder der Fall. Am 28.07. sollen wir hier in Deutschland nämlich den Tag des Kaffeesatzes feiern. Das ist jetzt keine Kaffeesatzleserei. Nein, das soll tatsächlich so sein. Und wenn man mal genau drüber nachdenkt, ist Kaffeesatz ja durchaus ein nützliches Überbleibsel. Denn als Kompostbeigabe, zum Beispiel Dünger für die Pflanzen im heimischen Garten oder auch auf dem Balkon. Dann kann man, habe ich gelesen, aus Kaffeesatz zusammen mit Seife auch eine Handwaschpaste für besonders stark verschmutzte Hände herstellen. Habe ich noch nicht ausprobiert, kann man aber machen. Und in Kombination mit Olivenöl kann es auch die Basis für ein gut verträgliches Gesichtspeeling sein. Außerdem hat getrockneter Kaffeeextrakt auch eine geruchsbindende Wirkung, kann man also auch mal kurzfristig im Kühlschrank parken. Und wer Wespen und Mücken fernhalten will, der kann einfach eine Schale mit Kaffeesatz oder Kaffeepulver aufstellen und das Extrakt dann anzünden. Wobei ich glaube, es ist weniger der Geruch, sondern der Rauch, der die Insekten dann tatsächlich fernhält. Also heute, Tag des Kaffeesatzes.

0: 1962 war das, Conny Frobes, zwei kleine Italiener. Da war ich noch nicht auf der Welt, geschweige denn in der Lage, Platten zu kaufen. Aber trotzdem ist mir dieses Lied dann irgendwann wieder begegnet, als ich damals mit meiner Freundin die Schallplatten ihrer Großeltern hören durfte. Auf einem, ich weiß es immer noch, himmelblauen Plattenspieler. Da haben wir das dann Jahre später natürlich gehört. Conny Frobes, zwei kleine Italiener. Ja, man hat so seine Erinnerungen.
1: Hallo, hier spricht Pascal Krieger. Viva la Vida heißt mein aktueller Sommerhit. Ich wünsche viel Spaß und einen schönen Sommer.

0: Die schönsten Schlager aller Zeiten bei NDR Schlager im Norden zu Haus. Und da gibt es auch das Schlager ABC. Und da erfahren wir von Ingo Römling jetzt etwas über Fantasy.
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2: Sie heißen Martin und Freddy. Martin Marcel und Freddy Merz aus Nordrhein-Westfalen. Zwei talentierte Sänger, die den deutschen Schlager lieben. Und beide, so erinnert sich Freddy, hatten in den 90er Jahren das gleiche Problem.
3: Da damals die Solokarrieren nicht so nach vorne gegangen sind, haben wir eigentlich auch nichts zu verlieren gehabt. 1997 bei einer großen Gala ist uns die Idee gekommen, mal ein Duo auszuprobieren, was bis heute sehr gut funktioniert.
2: Und wie? Sie gaben sich den Namen Fantasy und gehören mittlerweile zur Creme de la Creme des deutschen Schlagers. Auch wenn sich das Duo erst einmal hinten anstellen musste. Martin Marcel über die Anfänge.
4: Also wir haben wirklich vor keinem Job Halt gemacht. Wir haben in den kleinsten, schmuddeligsten Kneipen gesungen und so, bis wir endlich mal irgendwie die Gelegenheit hatten, auf etwas größere Bühnen zu kommen. Und dass wir jetzt zur Zeit in den Genuss kommen dürfen, neben Gigi Anderson, Jürgen Drews oder so aufzutreten, ist für uns schon wirklich sensationell und da freuen wir uns tierisch drauf.
2: Die ganz große Chance bot ihnen dann Andrea Berg. Der Megastar des deutschen Schlagers holte das Duo als Unterstützung auf seine Tourneebühne. So konnten Fantasy viele Freunde, so nennen Freddy und Martin ihre Fans, dazugewinnen. Und auch ihre Musik fand mehr und mehr Anerkennung. Ein

Die beiden letzten Fantasy-Alben schafften es sowohl in Deutschland als auch in Österreich auf Platz 1. Und mit über 200 Live-Auftritten pro Jahr gehören die sympathischen Künstler zu den fleißigsten und meistgebuchten Schlagerstars in Deutschland.

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Wenn eins so sicher ist wie das berühmte Amen in der Kirche, ist, dass Jugend ihre eigene Sprache hat. Das war schon immer so und das wird wohl auch immer so bleiben. Langenscheid sucht gerade wieder das Jugendwort des Jahres und ich habe da mal ein bisschen geguckt. Das ist schon ganz lustig, weil 10 Begriffe stehen wieder zur Auswahl. Am 28.08. werden wir dann am Ende auch wissen, welches am Ende das Rennen macht. Ich habe mir mal 3 rausgesucht. Ausrasten, das habe ich früher gesagt. Das heißt jetzt, ich gehe crash out. Also wenn man völlig die Fassung verliert. Dann Klasse oder Knorke. Wenn etwas richtig gut ist, dann ist das jetzt gute Käse. Also dieses Schnitzel war gute Käse, würde dann heißen, das hat einem geschmeckt. Das ist richtig lecker. Ja, und das war Spitze, so wie wir das früher gesagt haben. Also wirklich richtig, richtig, richtig gut. Eigentlich nicht zu toppen. Dann heißt das heute, das ist Peak. Das Finale ist Peak, wäre dann also, das war Spitze. Ja, bei Dalli Dalli wäre dann der Sprung gewesen, nicht mit Sie sind der Meinung, das war Spitze. Das würde dann heute heißen, Sie sind der Meinung, das war Peak. Bin gespannt, welches Wort am Ende das Rennen machen wird.

MDR-Schlager am Dienstagnachmittag, 28. Juli heute. Noch ein Geburtstagskind. Ihre Stimme prägte den Sound der DDR. Veronika Fischer, die feiert heute ihren 75. Geburtstag. Geboren wurde sie im thüringischen Wölfis bei Gotha, hat 68 ein Gesangsstudium an der Dresdner Musikhochschule Karl Maria von Weber begonnen, 81 in den Westen gegangen, aber gleich nach der Wende wieder ganz viele Auftritte auch im Osten gehabt. Wir gratulieren zum 75. Geburtstag Veronika Fischer und hören sich jetzt natürlich auch mit Ein Gefühl wie das Leben. Musik.

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1: Um 17 Uhr mit Astrid Fietz. Nach dem Anschlag auf den Christopher Street Day in Berlin ist ein Bekennervideo aufgetaucht. Die Ermittler haben es auf einem Smartphone entdeckt, das in dem Tatfahrzeug gefunden wurde. Aus der NDR Nachrichtenredaktion Nils Hansen.
2: Darauf zu sehen, ein vollständig vermummter Mann, der der Terrororganisation Islamischer Staat die Treue schwört. Die Bundesanwaltschaft hat gegenüber der ARD bereits bestätigt, dass es dieses Video gibt. Allerdings ist noch nicht zu 100% geklärt, ob es sich bei dem Mann in dem Video tatsächlich auch um Abdul B. handelt. Der 21-Jährige war am Sonntag bei einem Polizeizugriff erschossen worden. Er soll am Samstagabend am Rande des CSD in Berlin mit einem weißen Transporter in eine Menschenmenge gefahren sein und eine Frau getötet haben. In der Vergangenheit hatte der IS immer wieder selbst nach Anschlägen solche Bekennervideos veröffentlicht. Nach dem Vorfall in Berlin am Wochenende ist das bisher aber noch nicht passiert.
1: Ein Abschiebeflug nach Afghanistan ist in der Nacht vom Flughafen Leipzig aus gestartet. Das hat Bundesinnenminister Dobrindt bestätigt. Seinen Angaben zufolge waren 31 Personen an Bord. 30 von ihnen sollen schwere und schwerste Straftäter gewesen sein. Aus Berlin Bianca Schwarz.
3: Die abgeschobenen Afghanen hätten Haftstrafen wegen Tötungsdelikten, Vergewaltigungen und Gewalttaten abgesessen. Eine Person an Bord des Abschiebeflugs sei jedoch kein verurteilter Straftäter. Diese Person hätte unerlaubt mehrfach versucht, nach Deutschland einzureisen. Weil diese Person zwingend ausreisepflichtig sei, sei auch sie abgeschoben worden, so Dobrindt. Er wies in seinem Statement mehrfach darauf hin, dass auch nicht straffällig gewordene, aber ausreisepflichtige Personen aus Afghanistan künftig abgeschoben werden können.
1: Jahresgebühren für die Führung von Riester-Bausparverträgen sind unzulässig. Der Bundesgerichtshof in Karlsruhe entschied, Kunden würden dadurch unangemessen benachteiligt. Der Bundesverband der Verbraucherzentralen hatte gegen die Landesbank Hessen-Thüringen geklagt, weil sie in der Sparkasse Jahreskosten von 15 Euro und Verwaltungskosten von 24 Euro verlangt. Der BGH entschied nun, die Erhebung dieser Jahresgebühr weiche vom wesentlichen Grundgedanken der gesetzlichen Regelung ab und die Verwaltungskosten müsse die Bank selbst tragen. Laut Bundesverband der Verbraucherzentralen können Betroffene nun Geld zurückverlangen. Bei einem Erdbeben der Stärke 7,1 sind in Japan viele Menschen verletzt worden. Berichten zufolge gibt es offenbar auch Todesopfer. Besonders betroffen wurde die Präfektur Kumamoto auf der südwestlichen Hauptinsel. Japan wird häufig von Erdbeben erschüttert, aber meistens nicht so stark wie diesmal, berichtet Johannes Edelhoff aus Tokio.
4: Die Bilder aus der Region zeigen größere Schäden als sonst bei Erdbeben in Japan. Eine Autobahnbrücke ist abgesackt, Straßen aufgerissen, einige Häuser eingestürzt. Und in einer Mall ist es nach dem Beben zu einer Explosion gekommen. Man erkennt Schäden an der Fassade und auf dem Dach. Dort sollen Berichten zufolge viele Menschen eingeschlossen sein. Es war das stärkste Beben seit 2,5 Jahren und die Schäden sind immens. Das volle Ausmaß ist jetzt noch schwer einzuschätzen, deswegen sind auch Vergleiche mit Vorsicht zu genießen.
1: Die heftigen Waldbrände bei Bordeaux drohen sich auszuweiten. Nachdem die Einsatzkräfte die Feuer zuletzt eindämmen konnten, nimmt die Gefahr jetzt wieder zu, dass die Brände größer werden. Kai Rienecker aus Bordeaux zu den Gründen dafür.
5: Wir gehen hier auf Temperaturen von 36 Grad zu. Morgen sollen es 40 Grad werden. Und wir haben wieder an einigen Stellen eine Zunahme des Feuers, gerade auch in der Ortschaft, die schon von den Flammen teilweise völlig zerstört wurde und in denen es sehr viele Feuer gegeben hat zu Anfang. Da kommen die Flammen gerade wieder in diesem Moment. Wir haben auch heute Morgen eine Evakuierung des Campingplatzes von Lacanau-Océan. Es breitet sich gerade wieder eine gewisse Nervosität aus, nachdem es zuletzt ja eher eine Stabilisierung gab.
1: Im Fall eines wegen möglicher Tötungsdelikte beschuldigten Arztes der Medizinischen Hochschule Hannover hat das Gericht den Haftbefehl aufgehoben. Der 49-Jährige sei aus der Untersuchungshaft entlassen worden, teilten seine Anwälte mit. Ein Sprecher des Landgerichts Hannover bestätigte, nach Einschätzung der Kammer liege kein dringender Tatverdacht mehr vor. Es sei möglich, dass die Medikamentengabe medizinisch vertretbar gewesen sein könnte. Die Verteidiger des Mediziners teilten mit, aus ihrer Sicht habe sich ihr Mandant innerhalb der Grenzen strafloser indirekter Sterbehilfe bewegt. Das waren die Nachrichten. Das Wetter in Norddeutschland. Heute Abend teils heiter, teils wolkig, meist trocken, 20 bis 27 Grad. Nachts häufig trocken, leichter Regen, Tiefstwerte 18 bis 13 Grad. Morgen Viel Sonne bei 24 Grad auf Sylt bis 34 Grad in Lingen. Am Donnerstag meist heiter, später Schauer und Gewitter, 23 bis 37 Grad. 17.05 Uhr.
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1: Stau oder stockend ab 3 Kilometern. A1 Hamburg Richtung Osnabrück zwischen Bremerkreuz und Arsten 4 Kilometer im Baustellenbereich. A1 Osnabrück Richtung Bremen zwischen Dreieckstur und Bremen-Hemelingen 5 Kilometer vor der Baustelle. A7 Kassel Richtung Hannover zwischen Echte und Rüden 6 Kilometer. Und A7 Hannover Richtung Flensburg zwischen Hamburg-Heimfeld und dem Elbtunnel 8 Kilometer. Gute Fahrt.
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6: Guten Tag. Mit Claudia Firnis am Mikrofon. Seit 1973 irgendwie ein geflügeltes Wort. Hallo, wie geht es? Robert, hier ist Gitte.

Sieben Jahre, sieben Meere, Roger Wettecker. NDR Schlager im Norden zu Hause, ob jetzt Fernweh oder Heimweh. Ganz sicher ist, Musik kann in jedem Fall helfen, den Schmerz ein bisschen zu lindern. Hier ist Freddie Quinn, 5000 Meilen von zu Hause.

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Fella und Fella und die Kinderaugen. 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Es wird wieder heiß im Norden. Spätestens Donnerstag tagsüber wieder so 36, 37 Grad. Müssen wir mit rechnen. Das kann einem ja dann besonders nachts den Schlaf rauben. Vor allem, wenn man irgendwo unter dem Dach zu Hause ist, dann kühlt sich das ja gar nicht so schnell wieder ab. Die Nächte so bei 17 bis 20 Grad tatsächlich vielleicht noch dazu geeignet, das Fenster aufzumachen. Aber ich habe heute einen Tipp gesehen, den ich gar nicht so dumm fand. Ungekochten Reis in einen Baumwollstrumpf füllen, Knoten in die Socke und ab damit ins Gefrierfach. Ja, und dann kann man abends den gekühlten Strumpf einfach mit ins Bett nehmen. Also ungekochter roher Reis, Baumwollstrumpf, Zuknoten, ab ins Gefrierfach und dann damit abends ab ins Bett. Oder vorm Schlafengehen lauwarmes Fußbad mit ein paar Pfefferminzöltropfen. Kann man ja beides mal ausprobieren, oder? Dann überstehen wir es. Das Feuer einer Sommernacht. Christina Bach.

0: Kurz nach 17:30 am Dienstag. Sie sind hier bei NDR Schlager im Norden zu Hause. Wir spielen nicht nur die schönsten Schlager und die Musik Ihrer Lieblingssängerinnen und Sänger. Wir verraten Ihnen auch, wo die jeweils on Tour sind.
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Audrey Landers. NDR Schlager im Norden zu Hause, 20 vor 6. Es ist immer noch schön warm draußen und in den kommenden Tagen wird es hier auch noch ein bisschen wärmer werden. Trotzdem, es ist Sommer und mal ehrlich, es ist Zeit für kurze Hosen, es ist Zeit für Sommerkleider und Sommerhüte. Genießen wir es. Es dauert nicht mehr lange, dann haben wir wieder einen dicken Schal um, müssen dicke Socken tragen, die Jacke und den Schirm wieder einpacken. Also Sommer hat ja auch seine guten Seiten, bis auf die Mücken zugegebenermaßen.

NDR Schlager im Norden zu Hause am Dienstag. Bis hier mit mir. Mein Name ist Claudia Firnis. Wir hören uns morgen Mittag ab 13 Uhr wieder. Ich freue mich schon drauf. Ich wünsche Ihnen jetzt einen zauberhaften Sommerabend, wo auch immer Sie ihn verbringen. Hier geht's natürlich weiter mit den schönsten Schlagern aller Zeiten. Hier ist Michelle für Sie. Dornröschen ist aufgewacht.

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1: Um 18 Uhr mit Martin Wilhelmi. Nach dem Anschlag auf den Christopher Street Day in Berlin ist ein Bekennervideo aufgetaucht. Die Ermittler haben es auf einem Smartphone entdeckt, das in dem Tatfahrzeug gefunden wurde. Aus der NDR-Nachrichtenredaktion Nils Hansen.
2: Darauf zu sehen, ein vollständig vermummter Mann, der der Terrororganisation Islamischer Staat die Treue schwört. Die Bundesanwaltschaft hat gegenüber der ARD bereits bestätigt, dass es dieses Video gibt. Allerdings ist noch nicht zu 100% geklärt, ob es sich bei dem Mann in dem Video tatsächlich auch um Abdul B. handelt. Der 21-Jährige war am Sonntag bei einem Polizeizugriff erschossen worden. Er soll am Samstagabend am Rande des CSD in Berlin mit einem weißen Transporter in eine Menschenmenge gefahren sein und eine Frau getötet haben. In der Vergangenheit hatte der IS immer wieder selbst nach Anschlägen solche Bekennervideos veröffentlicht. Nach dem Vorfall in Berlin am Wochenende ist das bisher aber noch nicht passiert.
1: Ein Abschiebeflug nach Afghanistan ist in der Nacht vom Flughafen Leipzig aus gestartet. Das hat Bundesinnenminister Dobrindt bestätigt. Seinen Angaben zufolge waren 31 Personen an Bord. 30 von ihnen sollen schwere und schwerste Straftäter gewesen sein. Aus Berlin Bianca Schwarz.
3: Die abgeschobenen Afghanen hätten Haftstrafen wegen Tötungsdelikten, Vergewaltigungen und Gewalttaten abgesessen. Eine Person an Bord des Abschiebeflugs sei jedoch kein verurteilter Straftäter. Diese Person hätte unerlaubt mehrfach versucht, nach Deutschland einzureisen. Weil diese Person zwingend ausreisepflichtig sei, sei auch sie abgeschoben worden, so Dobrindt. Er wies in seinem Statement mehrfach darauf hin, dass auch nicht straffällig gewordene, aber ausreisepflichtige Personen aus Afghanistan künftig abgeschoben werden.
1: US-Präsident Trump hat im Weißen Haus den ukrainischen Staatschef Selenskyj empfangen. Das Treffen fand hinter verschlossenen Türen statt und dauerte rund eine Stunde, wie US-Medien berichten. Laut Selenskyj ging es bei dem Gespräch um weitere Unterstützung im Krieg gegen Russland, vor allem bei der Flugabwehr. Trump und er hätten dabei unter anderem über Lizenzen zur Herstellung von Patriot-Abfangraketen gesprochen. Anschließend stand ein Treffen Trumps mit dem israelischen Regierungschef Netanyahu auf dem Programm. Jahresgebühren für die Führung von Riester-Bausparverträgen sind unzulässig. Der Bundesgerichtshof in Karlsruhe entschied, Kunden würden dadurch unangemessen benachteiligt. Der Bundesverband der Verbraucherzentralen hatte gegen die Landesbank Hessen-Thüringen geklagt, weil sie in der Sparphase Jahreskosten von 15 Euro und Verwaltungskosten von 24 Euro verlangt. Der BGH entschied nun, die Erhebung einer Jahresgebühr weiche vom wesentlichen Grundgedanken der gesetzlichen Regelung ab und die Verwaltungskosten müsse die Bank selbst tragen. Laut Bundesverband der Verbraucherzentralen können Betroffene nun Geld zurückverlangen. Ein schweres Erdbeben der Stärke 7,1 hat den Südwesten Japans erschüttert. Gebäude stürzten ein, Brände brachen aus, es gab viele Verletzte und möglicherweise auch Tote. Medien berichten unter anderem, dass in einem Einkaufszentrum in der Stadt Kashima eine so wörtlich beträchtliche Zahl von Menschen ums Leben gekommen sei. Aus der NDR-Nachrichtenredaktion Pascal Küpper.
4: In dem Einkaufszentrum soll es zu einer Explosion gekommen sein, eine Decke sei eingestürzt. Besonders vom Beben betroffen ist die Präfektur Kumamoto auf der südwestlichen Hauptinsel. Fast 50.000 Haushalte sind dort ohne Strom, melden die Behörden. Der Zugverkehr auf der Insel wurde eingestellt, auf Autobahnen wurden Abschnitte gesperrt, Straßen und Brücken sind beschädigt, genau wie die berühmte Burg von Kumamoto. Medienberichten zufolge gibt es aber zumindest keine Unregelmäßigkeiten an Atomkraftwerken. Japan liegt auf dem sogenannten Pazifischen Feuerring und wird pro Jahr von ungefähr 1500 Erdbeben erschüttert.
1: Die anhaltende Trockenheit macht sich auch in den Talsperren im Harz bemerkbar. Die Okertalsperre zum Beispiel, die auch bei Badegästen beliebt ist, hat einen historischen Tiefstand erreicht. Nach Angaben der Harzwasserwerke war Ende Juli noch nie so wenig Wasser in der Okertalsperre wie jetzt. Der Füllstand beträgt 32%. Die Trinkwasserversorgung ist aber gesichert. Dafür ist die Granetalsperre entscheidend. Sie hat einen Füllstand von 61%. Das waren die Nachrichten. Das Wetter in Norddeutschland. Heute Abend teils heiter, teils wolkig, meist trocken. Die Temperaturen 20 bis 27 Grad. Nachts häufig trocken, leichter Regen möglich bei Tiefstwerten von 18 bis 13 Grad. Morgen viel Sonne bei 24 Grad auf Sylt und bis zu 34 Grad in Lingen. Am Donnerstag meist heiter, später Schauer und Gewitter bei dann 23 bis 37 Grad. Und noch ein Blick auf Freitag, einzelne Schauer und Gewitter bei Temperaturen von 20 bis 29 Grad. Die Zeit, es ist 18.05 Uhr.
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1: Mit zwei Meldungen an diesem Dienstagabend. A7 Hannover Richtung Flensburg zwischen Hamburg-Heimfeld und dem Elbtunnel stockt es zurzeit auf 6 Kilometern. Und die A29 Wilhelmshaven Richtung Oldenburg wird zwischen Kreuz Oldenburg Nord und Oldenburg Ohmstede wegen Brückenarbeiten gesperrt, und zwar von 19 Uhr. In einer knappen Stunde geht's also los. Die ganze Nacht über bis morgen früh 5 Uhr. Allen unterwegs jetzt sichere und gute Fahrt.
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1: Genau 6:10. In Hamburg-Altona beginnt der Transport der neuen Sternbrücke schon morgen, einen Tag früher als geplant. Es ist eine Verlegung der Superlative. Die 108 Meter lange Stahlbrücke soll auf sogenannten Tausendfüßlern über die Max-Brauer-Allee zum Einbauort gebracht werden. Die Anwohnerinnen und Anwohner können während der Aktion doch in ihren Häusern bleiben. Oliver Wuttke berichtet.
2: Manchmal geht's bei der Bahn sogar schneller als gedacht. Schon morgen soll sich die neue Sternbrücke erstmals in Bewegung setzen und es wird einer der größten und schwersten Landtransporte in der deutschen Geschichte. 108 Meter lang, 21 Meter hoch und knapp 3700 Tonnen schwer ist der Stahlkoloss, der heute auf Fahrgestelle gesetzt wurde. An Tag 1 soll der Gigant zunächst seitwärts vom Bauplatz auf die Max-Brauer-Allee versetzt werden. An Tag 2, dem Donnerstag, ist dann der Transport zum Einbauort vorgesehen. Anders als zunächst geplant dürfen die Anwohnerinnen und Anwohner nun doch in ihren Häusern bleiben. Aber Projektleiterin Jana Wittmeier von der Bahn sagt,
3: die Behörden werden jetzt einen Appell richten an die Bürger, die Häuser zu verlassen, weil die Rettungswege zeitweise eingeschränkt sind. Einfach damit für die Sicherheit der Bürger gesorgt ist.
2: Wer will, kann sich im Hotel unterbringen lassen. Eigentlich sollte die neue Brücke am Sonntag an ihrem Bestimmungsort eingebaut sein. Wenn alles glatt läuft, könnte aber auch das schon früher passieren, so Wittmeier.
1: Jugendliche wollen ihre Interessen nicht nur auf der Straße oder in sozialen Medien vertreten, sondern auch in der Kommunalpolitik. Sie wollen mitentscheiden, etwa über Radwege, Klimaschutz oder Freizeitangebote in ihrer Stadt. Im niedersächsischen Göttingen gibt es deshalb seit 2020 ein Jugendparlament, das in geheimer Wahl von allen Schülerinnen und Schülern gewählt wird. Die 31 Mitglieder haben Rede- und Antragsrechte in vielen Ausschüssen des Rates. Trotzdem gibt es Kritik. Bärbel Wiethoff berichtet.
4: Wir werden zwar gefragt, aber zu wenig gehört, sagen die jungen Parlamentarier. Sie finden, sie haben zu wenig Einfluss. Dan Stegmann ist seit 2 Monaten dabei und auf die Frage, ob das Jugendparlament von den Kommunalpolitikern ernst genommen wird, sagt er.
5: Ich würde sagen, nein. Ich würde ganz klar sagen, das wären wir noch nicht. Wir wären noch etwas belächelt, aber wir sind ein offizieller Ausschuss. Wir bekommen eine Vergütung dafür, dass wir das tun. Wir sitzen in Ausschüssen, haben aber kein Stimmrecht. Das heißt, wir können was sagen, aber wir können nicht direkt was bewegen.
4: Dabei will der 18-Jährige etwas bewegen. Bessere Radwege, mehr Klimaschutz und dass in Schulen in der Studentenstadt Göttingen mehr über Ausbildung informiert wird. Und was würde er sofort ändern, wenn er könnte?
5: Sofort würde ich ändern, dass es eine Pflicht gibt, dass die Stadt uns fragen muss in allen Jugendbeteiligungssachen. Wir müssen gefragt werden. Ein Stimmrecht in den Ausschüssen für uns, in den Unterausschüssen.
4: So einfach ist das leider nicht, sagt Stadtsprecher Dominik Kimjon. Es ist gesetzlich geregelt, dass Jugendparlamentarier beratend in den Ausschüssen sitzen dürfen, aber kein Stimmrecht haben. Wenn, dann müsste das niedersächsische Kommunalverfassungsgesetz geändert werden.
1: Unwetter, Katastrophen und sogar Auswirkungen von Cyberattacken. Auch dafür sollen Feuerwehren in Mecklenburg-Vorpommern gewappnet sein. Um das zu gewährleisten, soll in Schwerin die Feuerwehr aufgerüstet werden. Andreas Luski dazu.
6: Eine weitere freiwillige Feuerwehr soll in den kommenden Jahren dazukommen. Damit hätte Schwerin dann 6 plus die Berufsfeuerwehr. Feuerwehrchef Stefan Jacobi will die zusätzlichen Aufgaben auf einzelne Wehren aufteilen. Das bedeutet, neben den alltäglichen Einsätzen ist jede Feuerwehr dann auch für ein Spezialgebiet im Bereich Katastrophen- und Zivilschutz zuständig. Um für alles gewappnet zu sein, muss in Schwerin viel investiert werden. Eine neue Hauptwache mit Leitstelle wird bereits geplant für mehr als 50 Millionen Euro. Die 6. Freiwillige Feuerwehr wird etwa 7 Millionen Euro kosten. Auch wenn die Stadt nicht alles alleine zahlen muss, kommen große Aufgaben auf den nächsten, ohnehin schon strapazierten Haushalt zu.
1: Wir bleiben nochmal in Mecklenburg-Vorpommern. Am Schweriner Landgericht hat der Prozess gegen einen 63-Jährigen wegen sexuellen Missbrauchs seiner Stieftochter begonnen. Insgesamt 13 Mal soll er sich an dem anfangs 11-jährigen Mädchen vergangen haben, so die Staatsanwaltschaft. Christoph Kümmritz berichtet.
7: Die Fälle liegen zum Teil mehr als 25 Jahre zurück. Um die Jahrtausendwende hatte der Angeklagte eine mehrjährige Beziehung mit der Mutter. Diese arbeitete damals im Schichtdienst. Die Übergriffe sollen sich ereignet haben, wenn sie bei der Arbeit war. Erst 2020 erstattete die mittlerweile erwachsene Frau Anzeige. Seit den mutmaßlichen Taten sind die Strafen für sexuellen Kindesmissbrauch deutlich verschärft worden. Das Gericht muss sich jedoch nach den Strafen der damaligen Zeit richten. Einen sogenannten Deal lehnte der Angeklagte ab. Bei einem Geständnis hätten ihm maximal 4 Jahre und 3 Monate Haft gedroht. Nun muss das mutmaßliche Opfer vor Gericht aussagen.
1: Berichte unserer Korrespondenten aus Hamburg, Niedersachsen und Mecklenburg-Vorpommern.

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2: Um 19 Uhr mit Martin Wilhelmi. Nach dem Anschlag auf den Christopher Street Day in Berlin ist ein Bekennervideo aufgetaucht. Die Ermittler haben es auf einem Smartphone entdeckt, das in dem Tatfahrzeug gefunden wurde. Aus der NDR-Nachrichtenredaktion Nils Hansen.
3: Darauf zu sehen, ein vollständig vermummter Mann, der der Terrororganisation Islamischer Staat die Treue schwört. Die Bundesanwaltschaft hat gegenüber der ARD bereits bestätigt, dass es dieses Video gibt. Allerdings ist noch nicht zu 100% geklärt, ob es sich bei dem Mann in dem Video tatsächlich auch um Abdul B. handelt. Der 21-Jährige war am Sonntag bei einem Polizeizugriff erschossen worden. Er soll am Samstagabend am Rande des CSD in Berlin mit einem weißen Transporter in eine Menschenmenge gefahren sein und eine Frau getötet haben.
2: Deutschland hat erneut Afghanen per Charterflug in ihr Heimatland abgeschoben. Die Maschine startete vergangene Nacht vom Flughafen Leipzig-Halle. Zur genauen Zahl der Abgeschobenen machten die Behörden keine Angaben. Grundlage ist eine direkte Vereinbarung mit den Taliban, die der Bundesregierung regelmäßige Abschiebungen nach Afghanistan ohne Vermittlerstaaten ermöglicht. Nach einem Waldbrand im südwestfranzösischen Departement Landes dürfen rund 15.000 Menschen in ihre Häuser und Urlaubsunterkünfte zurückkehren. Laut den Behörden breitete sich das Feuer zuletzt nicht weiter aus. Weiter nordwestlich bei Bordeaux bleibt die Lage dagegen angespannt. Aus Paris, Caroline Düller.
4: Temperaturen an die 40 Grad und wechselnde Winde erschweren den Einsatzkräften die Arbeit. Am Vormittag hatte die Präfektur außerdem angeordnet, die Campingplätze rund um den beliebten Surfort Lacanau vollständig zu räumen. Etwa 4000 Touristen wurden in Sicherheit gebracht. Auch im Mittelmeerdepartement Var kämpfen die Einsatzkräfte weiter gegen die Flammen. Nach Angaben der Gendarmerie wurde hier ein 23-jähriger Mann festgenommen. Er steht unter Verdacht, für mehrere Brände im Departement verantwortlich zu sein.
2: Ein mit dem Ebola-Virus infizierter Patient ist gesund aus der Universitätsklinik Frankfurt am Main entlassen worden. Der aus den USA stammende Mann war für 2 Wochen auf einer Sonderisolierstation behandelt worden. Laut Klinik konnte er die Einrichtung heute vollständig erholt und symptomfrei verlassen. Es war der 2. Ebola-Patient aus der Demokratischen Republik Kongo, der in Deutschland erfolgreich versorgt wurde. Ein erster Mann war im Mai in der Berliner Charité behandelt worden. Das waren die Nachrichten. Das Wetter in Norddeutschland. Heute Abend teils heiter, teils wolkig, meist trocken, die Temperaturen 20 bis 27 Grad. Nachts häufig trocken, leichter Regen bei Tiefstwerten von 18 bis 13 Grad. Morgen viel Sonne bei 24 Grad auf Sylt und bis 34 Grad in Lingen. Am Donnerstag meist heiter, später Schauer und Gewitter 23 bis 37, am Freitag 20 bis 29 Grad. Und die Zeit, es ist 19.03 Uhr.
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2: A2 Berlin Richtung Hannover. Zwischen Irxleben und Eilsleben stockt es auf 4 Kilometern nach einem Unfall. A2 Hannover Richtung Berlin, also Gegenrichtung zwischen Allerengersleben und Bornstedt, 7 Kilometer Stau, ebenfalls nach einem Unfall. A7 Hannover Richtung Flensburg, zwischen Hamburg-Hausbruch und dem Elbtunnel stockt es zurzeit auf 5 Kilometern. Die A24 Berlin Richtung Hamburg ist zwischen Wittenburg und Zerrettin gesperrt nach einem Unfall. Zum Schluss die A29 Wilhelmshaven Richtung Oldenburg, zwischen Kreuz Oldenburg Nord und Oldenburg Ohmstede. Sperrung wegen Brückenarbeiten die ganze Nacht über bis morgen früh, voraussichtlich 5 Uhr. Allen unterwegs sichere und gute Fahrt.
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6: Liebesgiftet hier in Utgar von Platt, Schnack, Mucke mit Jared Dibaba. Day is over eigens in Summepaus und dort umhört wie ein Utsinn von 2022. Dort werde sängerische Norma BM zu besiegen. Viel Pläsier!
7: Platt-Schnack-Mucke ob NDR Schlager. Ich bin Jared, die Barber, wie schnackt hüt platt mit Norma. Moin Norma, hast du Lust?
8: Moin Jared, ja klar.
7: Und ich erstmal. Ja, wir fangen Glicks mit ein Lied von dir an, ob bald hätert. Und dann gibt da Glicks noch Biskaya von James Last achteran.

0: Ob bald, das ist die aktuelle Single, Norma.
1: So ist das, ja.
0: Ob bald finde ich ja wunderbar. Das ist ja ähnlich das Plattdütsche Tschüss, oder?
1: Ja, ich glaube, ob Hochdeutsch kann man auch sagen, auf bald. Das sagt man aber nicht mehr so viel, wenn man sich verabschiedet.
0: Ja.
1: Und
0: warum eigentlich nicht?
1: Weiß ich nicht. Ja, Tschüss ist gauer, finde ich.
0: Ja, Tschüss ist gauer und dann heißt er Tschüss und weg.
1: Ja, genau.
0: Und ist nicht Plattdütsch.
1: So ist das.
0: Tschüss kommt ja von der Französisch. Das heißt ja Adieu, Adieus, also von Ade, daher kommt das. Und ich finde, ob bald, das ist doch doll.
1: Ja.
0: Das wie uns wiedersehen.
1: Genau, ja. Also ich meine, vielleicht passt das doch nicht immer, wenn man jemand gegenüber hätte, man vielleicht nicht wiedersehen will.
0: Dann kannst du Tschüss sagen.
1: Dann kannst du Tschüss sagen. Aber sonst, also so für Freunde, also ich habe das für einen Freundin geschrieben.
0: Ja.
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0: Ja, aber lass uns mal wie ob bald blieben. Ich finde das wirklich einen dollen U-Druck, zu sagen, ob bald. Wie sagt ja Tschüss, Ciao, ob wiedersehen oder so. Aber ich finde, ich nehme das nur für mich, wenn du nichts dagegen hast. Ich pack das in mein Vokabular und ich versuche nicht mehr Tschüss zu sagen, sondern ich sage einfach, ob bald, ob schon's wir am Anfang von Plattschnackmucke sind. Wir würden noch nicht, ob bald sagen. Ne?
1: So ist das, ja. Aber genau, finde ich toll. Also wenn mehr Leute sagen.
0: Ja, und das ist ja ein Single von dem Album, was nur im März gut kommt.
1: Ja.
0: Wie schallt das Album denn heden?
1: Ich weiß das noch nicht ganz genau. Ich glaube, ich blieb ganz...
0: Du weißt das noch nicht?
1: Nee.
0: Wie kann das denn angehen?
1: Ja.
0: Du töpfst mit auf den letzten Moment, ne? 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
1: so
0: ist so beten wie bei der Geburt von ein Kind. 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
1: Ja, ich glaube, das noch Presse.
0: Und du hättest zu mir gesagt, das ist ein EP, also ein Extended Play und kein Longplay, ein LP. Also ein LP ist ja länger als ein EP. Ein EP sind weniger Lieder. Ich sag mal so die Hälfte davon.
1: Mhm.
0: Warum so wenig? Hast du kein Titat? Ist dir das Geld in Corona-Tiden gut gegangen? Oder warum hast du gesagt, ich muck ein EP?
1: Ja, Geld ist natürlich auch was dort kommt, aber bei mir wäre das auch, also Plattdeutsch ist ja auch nicht mein Muttersprach.
0: Ja.
1: Und also so ein Text zu schreiben und ein Lied zu schreiben auf Plattdeutsch, das dauert bei mir länger, also als ob Friesisch oder ob Hochdeutsch. Und ich will nur auch nicht ein Jahr töven, bis mir ein CD-Rut kommt. Und ich habe dann gesagt, nee, ich mag Süßleder und die dann gut auf Plattdeutsch. Und ja, das fühlte sich gut an, das wäre machbar für mich.
0: Für die.
1: Ja.
0: Wie Fering oder Friesisch, als wie sagt, ist die Muttersprache.
1: Ja.
0: Damit bist du auf die Welt gekommen.
1: Genau, das wäre mir erst Sprachdick lernt, helft, das, ja, schnacken wie Tuhus.
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1: Ja, so ist das. Für die doch auch, oder?
0: Ja, für mich auch, klar. Ja. Hab wie was gemein, sozusagen. Und was ist denn Plattdeutsch denn für die?
1: Also, bei uns in der Familie wäre das immer so, also mein Vater hätte mit uns Friesisch gelernt, als wir Lüt wären. Und he kun bloß Plattdütsch. Das heißt, mein Vater hat mit meinen Grotöllern immer Plattdütsch schnackt. Und mein Öllern schnacken miteinander Hochdütsch und mit uns Friesisch. Also wenn wir einen Familientisch haben, dann wäre immer Plattdütsch, Friesisch, Hochdeutsch an einem Tisch.
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0: aber ich kann sich einen Sprach gut säugen denn.
1: Wenn ja, so
0: ich bei Joto Mittagessen bin, dann kann ich kicken, wo kannst du Ton hören und dann kann ich da einen Schnack mit drin schlittern.
1: 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Und für mich wäre das immer so, weil wir Friesisch können, wart mit uns immer Friesisch schnackt.
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1: So, aber ich habe das immer mithört an den Tisch. Ich habe aber nie schnackt. Und für mich wäre das immer sehr vertrut irgendwie, so das zu hören. Ich habe immer bloß gesagt, nee, lad mal das mit Plattdütsch, ich schnack Friesisch. Und damit kommt man ja auch ganz gut durch,
0: ein
1: Opfer.
0: Und Friesisch ist ja auch im Rest von der Republik Geheimsprache, ne?
1: Ja, ich glaube, das verstehe nicht viel.
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1: 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Das wäre nicht für die Öffentlichkeit gedacht, sondern als Geschenk. Und käftet dann, ob er Fia spielt. 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Und dann hef ich gedacht, ach, dann packe ich das doch mit in. 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Und dann müssen die Lüter irgendwie durch. 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Und dann bin ich doch geblieben, dass ich guck mal ein friesisches Lied mit inbrecht hef. 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

0: Die Stimme finde ich ja, ob der ihn sieht, ist sie zart und fein, aber ihn spürt so die Kraft von der Nordsee in den Stimmen.
1: Mhm. Da werde ich noch gar nicht alles sagen.
0: Ja, ich habe genau hinhört. Ja, du bist ja von Föhr. Was ist denn für die nordisch?
1: Was ist nordisch? Also, das ist schwer zu sagen, das ist ein Gefühl, glüffig. Also das sind natürlich die Lüt und wie die sind und wie die schnacken und der Art und der Humor vor allen Dingen finde ich in Norddeutschland gut.
0: Wie ist der Humor für die?
1: So ein bisschen drüch.
0: Ja.
1: Ne? So, ja. So ein bisschen doll drüch. aber dass man irgendwie so ja, ehrlich ist, dass man auch nicht immer so nach vorne prescht, sondern das erstmal so für sich kiekt. Also das ist so, auch wie ich bin. Und ich lüfte, darum komme ich hier ganz gut zurecht und will auch in Norddeutschland bleiben. Ja,
0: ja, in Süd finde ich, wenn sie die, ob die Fotos, ob die Instagram, ob die Website seht, dann finde ich, dann kann man sagen, ja, das ist nordische Fru. Die Atmosphäre kommt over und ja. Ich fühle das auch. Was sagst du denn wohl, was ist der Charakter von die Föhrer? Ich habe viele Föhrer droben, mhm. Auch für meine damalige Sendung Die Welt ob platt in New York und so wieder. Und ich finde, ich kann die Föhrer utmoken. Du kannst die Föhrer erkennen. Wie findest du, was ist so der Charakter, der typische Charakter von die Föhrer?
1: Ja, der Föhrer. Also, ja, das gibt doch natürlich auch Unterschiede. Und wie...
0: Ja, wir schön natürlich nicht all in den Sack packen und in den Schubladen, aber das mag wir einfach. Wie spielt einfach mit Föhr-Odele und Klischees?
1: Ja, dann würde ich sagen, so der typische Föhrer ist beten Eigenbrötler, würde ich sagen. Also mockt auch viel selbst und also ich bin auch eher so, dass ich das eher bevölkt nach Help frag, erstmal kiek, dass ich das allein hinkriege, was nicht immer gut ist so und ist erstmal vielleicht auch ein bisschen skeptisch mit allen und wenn der aber übertücht ist oder ein Freund hef oder secht hätte das gut, dann blifft das auch so. Also, ja, würde ich so.
0: So ein bisschen reserviert, ne? Zuerst?
1: Ja, genau.
0: Ja, so hef ich die auch zuerst wahrgenommen, als wir uns das erste Mal sehen. Da habe ich gedacht, oh, sie ist aber still und sie ist ruhig. Aber dann hef ich uns ja kennenlernt und dann wird ihn ja sofort, ihn kann mit die Lachen und Spaß haben und auch dumm Tüch vertellen.
1: Ja. Ich höre auch viel von meinen Freunden, die immer gesagt haben, ich dachte, du bist total unfreundlich. Und das finde ich so ein bisschen schade und verzögert das immer so, nur wenn ich jemanden nüt rab, so ein bisschen das zu ändern, dass ich irgendwie klicks, aber das ist schwierig.
0: Aber so sind wir Norddeutschen.
1: Ja.
0: Ne? Wir holen uns zurück, wie springt ja nicht klicks ab und sagt Hurra oder so. Ne? Das könnt ihr Süddeutschland morgen, aber wir sind ein bisschen anders und ich glaube, das ist auch uns Mentalität. Wie ist das denn, was hast du für eine Meinung zu das Wort Tradition und was ist die Föhrer-Tradition?
1: Oh, mit Tradition, das finde ich schwierig. Ich meine, ob ihr eine sieht, ist das, was zusammenhält. Das gibt tolle Traditionen. Also auch das wie eine Tracht zum Beispiel in eine Familie hemmen und dir dann to Festlichkeiten antrecken oder wie gebrennen und so was. Und Eden ist ja irgendwie auch Tradition, was man so hat. Aber vielleicht scheinbar manchmal auch Traditionen hinterfragen und kicken, ob das noch allen so in die Tiet passt. Ja, also... Aber eine Tradition kann ja auch sehen, dass man den Sonntag, Vormittag zusammen mit der Familie eht, zum Beispiel. Und das ist so was, so das finde ich schön, wenn ich Opfer bin, dass da mein Vater Frühstück macht. Und das ist dann halt die Tradition. So, das kann ja auch jede Familie für sich haben, eine Tradition.
0: Also eine Art Ritual oder so was.
1: Ja.
0: Kann man sagen, ne?
1: Genau, ja, der Unterschied Ritual und Tradition. Tradition ist wahrscheinlich so länger, ne, was man schon immer mockt hat. Und ja, Tradition mag voll gut, aber... Ja, man muss auch viel hinterfragen, Glüffig.
0: Ja, aber ich kann mir vorstellen, dass so was regelmäßig ist. Ne? Mhm. Kann man vielleicht auch sagen, was ihn brugt, was ihn Halt gibt? Kannst du das so für die auch nennen?
1: Ja, also Halt gibt das, genau, das gibt Halt. Ich meine auch, das immer Weihnachten in Dezember ist. Ne? Das gibt ihn ja auch irgendwie Halt und man weht, dass das kommt und hat so ein... Ablauf irgendwie, was kommt. Und ja, das verbindet und gibt ihn Halt. Das sagst du ganz richtig, ja.
0: Afloben, küm und gorn, was fällt dir da vor?
1: Oh, das ist für mich ganz schwierig.
0: Was fällt dir da vor ein?
1: Dass ich an mir Plattitsch noch ein Beten.
0: Nee, musst du gar nicht. Du schnackst doch wunderbar. Fang bloß nicht über den Plattdeutsch an zu denken. Ich wollte ähnlich auf was anderes.
1: Okay.
0: Ruth, ich habe gedacht, was kommt und guide, was ist das? Das ist das Wort.
1: Ach so, Ape on Float.
0: Ja.
1: Ja, ja.
0: Ape on Float.
1: Ape on Float.
0: Ape on Float. Ja. Das ist das Fering, also Friesisch, oder ist das Plattdeutsch?
1: Das Lied, was ich geschrieben habe, ist Friesisch.
0: Ja, aber Ebb und Float ist auch...
1: Das ist Plattdeutsch, ne? Wie du das unschnackst?
0: Ja.
1: Ja.
0: Und ob Fering heißt das?
1: Ebb und Float.
0: Ebb und Float von Norma.

0: Tschü hört Platt, Schnack, Mucke. 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

0: Plattschnack-Mucke. Ob NDR Schlager mit Jared Dibaba und mein Gast ist Hüt Norma. Jakobs Voi, hab ich gehört.
1: Ja.
0: Bist du den auflopen?
1: Nee. Aber ich hab gedacht, ich schreibe ein Lied drüber. Das geht auch gar nicht so um Jakobs Voi, sondern eher so um das Gefühl, was man hat mit Lopen. Und ich weiß nicht, zum Beispiel ist das bei uns Tradition Himmelfahrt lopen wie immer um eine Insel Föhr. Das sind so 42 Kilometer ob ein Dach. Und ja, man kommt in so einen Trott, sag ich mal. Und
0: gorst du dann oder mogst du den Marathon denn?
1: Nee, egal. Von Des Moines
0: los. Das ist ja bummelig, das ist ja tämlich genau die Marathonstrecke, ne?
1: Nee.
0: Einmal also, um Föhr rum.
1: Das habe ich noch nicht geschafft, das Detorin.
0: Das können wir ja zu Sommer morgen. Ich komme nach Föhr. Du willst ja, der ein Olympiasieger kommt ut min Heimat, ut Äthiopien, der ist dann barfoot lopen.
1: Wow.
0: Da können wir zwei dann an Strand den Marathon um Föhr barfoot lopen. Was holst du davon?
1: Und Appetit. Ja, das ist interessant. Ich schaff das nicht, aber vielleicht wenn ich trainiere.
0: Ja. Muckst du Sport?
1: Ja, ich mag schon immer mal Sport.
0: Wo hältst du die fit? Womit?
1: So in so Tanzkurse und ich gehe schwimmen. Gestern war ich schwimmen. Und ja, immer so ein bisschen, also nur nichts Extremes, sag ich mal. Immer
0: muss ja auch nicht fehlen.
1: Nee, so ein bisschen Yoga, Pilates.
0: Also von hier im Beten und dort im Beten, um fit zu bleiben.
1: Ja.
0: Ja, du hast recht, die wandert denn einmal im Föhr rum und das wäre die Jakobsvoi.
1: Ja, also das wäre ähnlich ein Gedicht, was meine Mutter anfangen hat zu schreiben und ich habe dann die Textnorm und dort ein Lied mockt. Und genau, da geht das so um

0: mit einem Frön über was schnacken will, ja, dann ist spazieren gehen oder einfach das Lopen wunderbar.
1: Ja, genau. Und um das Gefühl geitert in das Lied und dass das doch, ob Jakobsweih vielleicht auch so ein bisschen ähnlich ist und dass man manchmal vielleicht auch gar nicht so weit weg muss, sondern das für die Tür hat, das Schöne. Also meine Mutter hat das Anfang, sie ist auch gar nicht in Urlaub fort und so und immer versögt das Schöne auch dort zu sehen, wo man jetzt ist und nicht immer vielleicht die große Ries brugt, um was Schönes zu sehen und das wäre eher Ansatz und ich finde das auch ganz gut so. Also ich fahre vielleicht ein bisschen mehr in Urlaub als sie, aber der Ansatz finde ich ganz gut, ja.
0: Wo fährst du denn hin? Was ist so die Form von Urlaub? Das Water, in den Bergen, in Utland, in den Sön?
1: Eher so, also mein nächstes Ziel ist dann, zu mir eine Freundin, die mit der VW-Bus unterwegs ist, sie irgendwo aufzufangen, wo das schön ist. Wenn sie sagt, hier ist schön, dann komme ich vorbei. Und dass man dann auch irgendwie spontan ist, so, ne? Dass man dann mal hier und da hinkommen kann. Und also so Kreuzfahrtschiff oder in Hotel, 2 Wochen, das wäre nichts für mich.
0: Nicht so.
1: Nee.
0: So all-inclusive, nix smoken, prägen, an eine Kasse abgeben und dann einfach lieg gut kriegen, ist halt nicht für die?
1: Nee, nicht so. Aber ich mach das auch gern so in unsere Job, dass man viel unterwegs ist.
0: Ja.
1: Und auch mal bloß ein Dach oder so und dann den Moins nochmal durch die Stadt gehen kann, den man noch nie sehen hat. Das finde ich auch total toll, so an der Ostsee mal oder wo man dann auch immer ist, ne? Und das ist für mich auch schon so ein Betenurlaub, dass man nach dem Konzert im Hotel den Moins früh absteigt und dann nochmal kickt, wo man da überhaupt ist.
0: Gibt es da einen Ort, wo du sagst, da muss ich unbedingt noch einmal hin? Was ist für dich so der Traumort?
1: Der Traumort? Ach, ein Traumort hef ich nicht so. Also, ich will gern noch mal irgendwie ein Land besser kennenlernen. So irgendwie vielleicht irgendwas Dänemark, Frankreich so. Und dann mir ein bisschen Tietnorm. Und ich finde das auch total spannend, zum Beispiel mit Vorrat unterwegs zu sehen. Kann mir das auch vorstellen. Hier loszufahren und einfach mal kicken, wo man hinkommt. So was kann ich mir auch vorstellen, ja.
0: Und was sagst du über den Norden?
1: Du Urlaub morgen?
0: Ja.
1: Oder? Ja, das ist natürlich der beste Ort, um Urlaub zu machen. Also, doch gibt es doch immer was Neues zu entdecken. Ich habe morgen ein Konzert, ob Helgoland spielt. Und obwohl ich das ja immer sehe von Föhrut und so, und wäre noch nie da. Und das wäre wie Urlaub. So einfach mal die Perspektive zu wechseln und Föhr von der anderen Seite zu sehen.
0: Ja.
1: Das wäre was, wo ich dachte, ja, das kann man mal öfter morgen.
0: So. Ja, siehst du. Ja. Das ist mal Werbung für den Norden. Ja. Ist auch ein Lied dafür geschrieben. Uns Norden ist so schön.
1: Ja, auf die Melodie von What a Wonderful World habe ich das ein bisschen umdichtet.

0: Und Norden ist so schön. Ob die Melodie von What a Wonderful World, das hat damals Louis Armstrong gesungen und George David Weiss und Bob Thiele hat das Lied geschrieben. Also ich habe zuerst gedacht, das Lied, das kann eh nicht nehmen. Das ist ein Original, das kannst du nicht singen, das kann kein Mensch kopieren. Das ist irgendwie sowas als Gotteslästerung. Der Godes Selchmo, wie er das singt. Und ja, dann habe ich das gehört und dann habe ich gedacht, okay, ob platt von den norddeutschen Fru, das geht dir. Und du hast das so doll, Mock, wirklich. Ich habe mir das anhört. Ich wäre in der Eisenbahn von Berlin nach Hamburg und habe diese platte Mecklenburger Landschaft sehen. Und dann habe ich das gehört. Ich wäre richtig melancholisch und habe so ein Beten Pipi in den Augen gehabt. Mhm. Wirklich. Also das hat mich so deep in Harten berührt. Du hättest ganz doll interpretiert, finde ich.
1: Vielen Dank.
0: Ja.
1: Ja, ist natürlich auch, wat, wie du sagst, was ganz Grotes, ne? Und wenn man da rangeht, dann ja, versucht man das irgendwie so gut umzusetzen, wie man kann.
0: Ja. Also wunderbar. Ist die Gold gelungen? Das ist ja in Leed damals für die Bürgerrechtsbewegung Wayne und als Protest gegen den Vietnamkrieg. Was ist die Botschaft mit dat Leed?
1: Natürlich hätte das nicht so eine gute Botschaft wie das Original. Ich löf einfach so die Verbundenheit, scheidet utdrücken und dass man das Schöne vor Ort auch vielleicht mal sieht. Also ich kann mich erinnern, so als Kind, wir wären gar nicht so viel bestrandt und so. Das wäre einfach so normal, ne? Und wenn ich nur nach Föhr kam, so, dann sieht man erstmal, wie schön das wieder ist. Und ich löf mal so die, ja, Augen open to morgen, das hört sich nur. Aber so mal das Schöne zu sehen, was man hat, so, das versuche ich so ein bisschen rüber zu bringen.
0: Ja, was ich bei dieser Route höre, ist auch sonst in hier und nu zu wehen. Und die umzukicken und das mit allen Sinn, ob zu griepen und zu nehmen, was wir hier habt, ob der einen sieht und ob der anderen sieht, ist halt ja auch der Leifte zu der Heimat.
1: Ja.
0: Gibt ja viele Menschen, die sagt, Heimat, das ist mien, da habt andere Menschen nichts zu söken oder Heimat als was Exklusives zu sehen. Wie siehst du das?
1: Ich glaube, das kann keiner für sich beanspruchen, einfach. Also, das ist einfach für mich ein Geschenk, dass ich da geboren bin und ich bin super froh, dass ich da ein Zimmer habe auf Föhr und hier in Hamburg wohnen kann. Und also das Wort Stolz zum Beispiel finde ich auch ganz schwierig zusammen mit Heimat, weil ich finde, Stolz kann man bloß sehen, ob das, was man selbst schafft hat. Und ja, ich bin einfach dankbar, hier zu sehen. Ja,
0: ja, als du das für ein Sechtest mit Föhr mal die Perspektive wechseln von der anderen, sieht mal ankicken. Ich habe Föhr einmal von Langeness sehen und ich will die ganzen Jahre nach Föhr. Ich habe so viele Menschen von Föhr kennengelernt und ich habe gedacht, einmal muss ich da auch noch hin. Also, dann startet nur an, ne?
1: Ja.
0: 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Wir hört nur Glicks die zweite Stunde und Glicks geht dann wieder mit Platt, Schnack, Mucke, ob NDR Schlager mit Norma. Ich bin Jared Dibaba.

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1: Um 20 Uhr mit Martin Wilhelmi. Nach dem mutmaßlich islamistischen Anschlag auf den Christopher Street Day in Berlin haben die Ermittler ein Bekennervideo gefunden. Das Video ist auf einem Handy, das im Tatfahrzeug entdeckt wurde. Dazu ARD-Terrorismusexperte Holger Schmidt.
2: Nach Informationen des RBB zeigt es einen vermummten Mann, der sich selbst als Kämpfer des sogenannten Islamischen Staats zeigt und gegenüber der Terrororganisation einen Treueschwur leistet. Solche Videos haben islamistische Attentäter in der Vergangenheit immer wieder aufgezeichnet. Eine Sprecherin der Bundesanwaltschaft bestätigte der ARD den Fund eines solchen Videos. Die Identität der vermummten Person sei zwar noch nicht gesichert, die Ermittler gingen aber mit einer sehr großen Wahrscheinlichkeit davon aus, dass es sich um den am Sonntag getöteten mutmaßlichen Täter Abdul B. handele.
1: US-Präsident Trump hat sowohl den ukrainischen Präsidenten Zelensky als auch Israels Präsidenten Netanyahu in Washington empfangen. Nach Angaben des Weißen Hauses verliefen beide Treffen positiv. Anlass war die Trauerfeier für US-Senator Graham, der ein wichtiger Unterstützer Israels und der Ukraine war. Aus Washington Carsten Kühntop.
3: Trumps Beziehungen zu den beiden Männern hat sich in den vergangenen Monaten verändert. Mit dem ukrainischen Staatschef geht der Präsident mittlerweile respektvoll um. Den Israeli hingegen nannte Trump kürzlich fucking crazy. Für Netanyahu war es wichtig, die Wogen zu glätten. In Israel ist Wahlkampf und dass ein Kandidat einen guten Draht ins Weiße Haus hat, ist Wählern wichtig. In Sachen Iran sind die Meinungsunterschiede erheblich. Trump möchte den Krieg so schnell wie möglich beenden. Netanyahu sieht noch nicht alle Ziele erreicht. Zelensky hofft, dass sich Trump wieder mehr um Russlands Krieg gegen die Ukraine kümmert.
1: Nach einem Waldbrand im südwestfranzösischen Departement Landes dürfen rund 15.000 Menschen in ihre Häuser und Urlaubsunterkünfte zurückkehren. Weiter nordwestlich bei Bordeaux bleibt die Lage dagegen angespannt. Aus Paris Caroline Düller.
4: Temperaturen an die 40 Grad und wechselnde Winde erschweren den Einsatzkräften die Arbeit. Am Vormittag hatte die Präfektur außerdem angeordnet, die Campingplätze rund um den beliebten Surfort Lacanau vollständig zu räumen. Etwa 4000 Touristen wurden in Sicherheit gebracht. Auch im Mittelmeerdepartement Var kämpfen die Einsatzkräfte weiter gegen die Flammen. Nach Angaben der Gendarmerie wurde hier ein 23-jähriger Mann festgenommen. Er steht unter Verdacht, für mehrere Brände im Departement verantwortlich zu sein.
1: Bei einem starken Erdbeben in Japan ist mindestens ein Mensch gestorben. Mindestens 50 weitere Personen wurden infolge des Bebens verletzt. Es gebe schwere Schäden an Gebäuden. In einem Einkaufszentrum soll es außerdem eine Explosion gegeben haben. Das waren die Nachrichten. Das Wetter in Norddeutschland, nachts häufig trocken, dabei leichter Regen und die Tiefsttemperaturen 18 bis 13 Grad. Morgen viel Sonne bei 24 Grad auf Sylt und bis 34 Grad in Lingen. Die Zeit, es ist 20.03 Uhr.
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1: Die A2 Berlin Richtung Hannover ist zwischen Bornstedt und Eilsleben gesperrt. Es gab einen Unfall, ein Stau baut sich auf. A2 Hannover Richtung Berlin, Gegenrichtung also, zwischen Allerengersleben und Bornstedt 7 Kilometer stockend. Nach einem Unfall ist dort nur eine Spur frei. Zum Schluss die A29 Wilhelmshaven Richtung Oldenburg, zwischen Kreuz Oldenburg Nord und Oldenburg Ohmstede. Sperrung wegen Brückenarbeiten bis voraussichtlich morgen früh 5 Uhr. Allen unterwegs sichere und gute Fahrt.
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7: Liebesgiftet hier in Utgar von Platt, Schnack, Mucke mit Jared Dibaba. Day is over eigens in Summepause und darum hört wie ein Utsinn von 2022. 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Viel Pläsier.
8: Herzlich willkommen zu Platt, Schnack, Mucke. Ich bin Jared Dibaba und ich schnack hüt mit Norma.
9: Moin.
8: Na, wie wäre die erste Stunde für die?
9: Gut, mit einem Abricht weg, weil, also Schnacken glücklich klappt, aber Plattdeutsch ist natürlich immer noch mal ein bisschen was Nies, so. Also das ist immer was anderes, als wenn man mit der Familie Plattdeutsch schnackt oder dann für ein Mikrofon, ne, wenn das nicht die Muttersprache ist, aber ich fühle mich hier ganz wohl mit die.
8: Also ich finde ihn Plattdeutsch ähnlich ganz gut. So, das ist das nächste Lied. Ganz gut. Das ist das Plattdütsche super affengeil. Und das ist ein Lied von das Album von Norma. Ganz gut. Ganz

0: 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Darum ist halt ähnlich ganz gut. Die Obregung und der Euphorie, erstmal mal beten trücht holen.
1: Ja, stimmt. Man ist ganz entspannt.
0: Gute Strategie. Ganz gut. Was bedeutet das für die?
1: Also ich bin eine Person, die ganz gau auch mal so, alles ist ein bisschen Drama, so, ne? Also wenn was mal nicht so gut läuft, dann ist auch viel, hab ich das Gefühl, alles ist jetzt schlimm und ich habe das Lied so ein bisschen für mich selbst geschrieben. Dat, wenn ich mal wieder so denk, ach, das klappt eins nicht und nun ist das auch noch verkehrt und dass ich mir so ein little List mockt mit den ganzen Sachen, die einfach auch gut sind in meinem Leben und dass man so ein gutes Fundament einfach hat und so little Sachen eben nicht mehr so gau ute Bahn schmieden.
0: Little Inventur morgen, ne?
1: Ja.
0: Was habe ich eigentlich da?
1: Genau.
0: Was steigt denn auf die Liste ab?
1: Das sind Lütte Sachen, so, dass ich ja mit Sonnenschein abwocken, wie ich sehe, so, dass ich mich da überfreue, dass ich mit meiner Familie zusammen bin und gucken kann. Und dann sind da so große Sachen, ob wie in Land leben, wo ich frei leben kann und sägen kann, was ich will. Also, das schaut man sich vielleicht auch nochmal immer sägen, dass das nicht überall so ist. Und darum kann man das schon ganz gut nennen hier.
0: Können viel, ne? Vor allem, wenn wir so zurückkicken in der Zeit von der Pandemie, kann das ja passieren, dass wir denken, Mensch, ist alles so schiedig um uns rum und dann ist so Gries dort buten, viele Menschen sind krank und wir können nicht ruht und wir können das nicht morgen. Was hätte die denn helfen, dort diese Corona-Tit dort zu kommen?
1: Also ich würde sagen, dass ich grundsätzlich auch ein positiver Mensch bin und damit ganz gut klarkomme. Also klar, der Anfang wäre erschreckend irgendwie, also wenn so wäre ich auch erstmal perplex und wusste gar nicht, was ich morgen schei, so eins immer noch ein Anruf, Absicht. Und ich schalte das ja auch immer noch wieder geben, Tomin Band. Also ein Anruf für mich ist immer noch mal Drehanruf zu Öllern, dass das Absicht ist. Und ich habe mich ganz gut berappelt, würde ich sagen, Gau. Und die Musik wäre ja trotzdem da und der hätte mir helfen, dass ich was schreiben kann, dass ich mein EP mocken kann, dass ich mein Bandmitglieder helfen, mit dem man sich gut tuschen kann. Das ist so viel wert, dass ich ihn nicht allein so geil, das hört sich gemein an, aber das ist, alle sind irgendwie dort bin, ne? Und,
0: Ich glaube, das hilft, dass das die ganze Welt in der Corona anliegend ist und nicht bloß wie allein. Und ich kenne das ja auch, Konzerte absägt, Album nicht fertig kriegen oder das Dur, das trägt sich hin, das Geld geht weg und irgendwie, das fällt ja alles gut. Hast du an Abgeben gedacht? So zwischen Dörmer so ein Lütbeten?
1: Ja, also ich habe natürlich gedacht, okay, was mag ich sonst? Also ich meine, wenn alles wegbricht, dann denkt man natürlich so, okay, was kann ich denn überhaupt sonst noch mocken? Also kann natürlich in eine Supermarkt gehen vielleicht oder so.
0: Wirst du das morgen, wenn das nötig ist?
1: Ja, wenn nötig ist, natürlich. Also, aber das ist ja auch nicht so einfach, dass man mal gau ute Musikberuf ut guide und Wellerin guide. So, ne? dann, du musst dann natürlich auch irgendwie bib lieben, du hast die Kontakte abbaut und wenn die anrufen, kannst du nicht sagen, nee, kann ich es nicht, ich kämpfe Schicht. So, du musst ja auch parat ziehen als Musikerin oder musst ja einfach auch in der kreative Prozess blieben. Das kostet ja auch Tiet. Und darum habe ich gesagt, okay, ich versuche das so lang wie möglich einfach durchzuhöhlen. Ja.
0: Durchzuhöhlen. Das ist heil wichtig. Lang Atem zu haben.
1: Ja. Ja. Können auch nicht alle. Ich sehe das ja um mich rum und das ist natürlich dann schon auch schwierig. Auch Clubs, ne? Also man ist ja als Musikerin auch, man steht ja nicht allein da, sondern man hat ein Band, so. Man braucht Clubs, man Booker.
0: Booker sind die Agenturen, die Tourplan mogt und so wieder.
1: Ja, ja. Den anrufen, genau. Und das ist einfach eine Branche, ne?
0: Ja,
1: und
0: da hängt viele Lü von ab.
1: Genau. Ja. Und wenn da ein Lütte Deal wegbricht, so, dann wirkt sich das auf alle gut.
0: Klar. 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So, Norma hat natürlich auch früher hochdeutsche Leder mogt. 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
2: 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Und sie gibt mir immer gute Ratschläge, muss ich sagen. 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Und sie hat gesagt, wir waren in ein Hus. Wir haben beide unsere eigene Warnung da. Und ich glaube, wir sind uns auch Temok ähnlich.
0: Gibt das Streit?
1: Nein.
0: Nein.
2: Naja, also.
0: Und früher hätte das Streit gegeben? Ja, klar,
2: ja,
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2: 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Ich mein,
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0: ja,
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0: Aber das hätte nichts.
2: 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Wir haben doch schon. Also, doch, ja, gibt schon. Wenn, so, ich weiß nicht, das so typische Sachen, wenn sie was oder Kleiderschrank genommen hätte oder
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0: 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Das habe ich auf Long Island und in New York mit dem Führer getrunken. Wenn der Manhattan trinkt, dann ist das Nationalgetränk. Und das kannst du gut trinken, ja?
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0: 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Also Familie ist ein wichtiger Teil von your Leben, das kann ich sagen, ne?
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1: 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Und als nächstes kommt eine Ballade. 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Ist zwar Plattdeutsch, aber ich dachte, das ist ein guter Titel für...
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1: Nee, aber das ist so, dass man ähnlich verschieden ist, aber trotzdem zusammenhält und darum geitert um Beziehung. Und ich habe mir das so vorgestellt, ob eine Theaterbühne, ich sing und da ist ein... Ja, ein Tänzerpärchen, was das so ein bisschen interpretiert. So, das ist so meine Vorstellung. 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
1: 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Also, wie sagt man, Contemporary Glyphic immer so, wie Let's Dance und
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1: So. 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
0: Und, okay. So Utrucks.
1: Ja, so Utrucks-Tanz. Ja. Das kann ich mir gut vorstellen, ja.
0: Und hast du Alttänzer dafür?
1: Nee.
0: Du sagst?
1: Ich sag, also, ja.
0: Das hey, du musst casten und so wieder, ja? Du setzt sie dann so an so einen Tisch wie bei Let's Dance und sagst denn 1, 2 oder 3 oder 8 Punkte.
1: Ja, ich meine, wenn sich doch so viele um bewerben, dann muss ich casten, aber ich weiß ich nicht.
0: Ja, du kannst ja abproben. Du sagst, ich sag, Tänzer, sag doch mal, ist ja die Chance.
1: Also wenn da jemand das hört, der tanzen kann und vielleicht auch mit einem Partner, also entweder Mann, Fru oder Mann, das ist egal. 2 Leute, die da Lust haben mit mir, das tun morgen, die können sich gern bei mir melden. Norma. Musik.de.
0: So, und die Mütter können Plattdeutsch können, ne?
1: Nee, du brauchst nichts sagen. Ne?
0: Einfach tanzen.
1: Ja.
0: Ja, ich hoffe, dass sich viele Leute melden. Nur habt wir ja viele Konzerte absagen muss in den letzten 2 Jahren. 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Hast du Likas Gelegenheit gehabt, hier und dort mal zu spielen?
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1: Nee, ich habe ungefähr 100 Videobotschaften abgenommen. Das ist ganz gut loben, dass sich Leute meldet hem und sagen, so, wir wollen das Lied gern hem. Das muss nicht von mir sehen, sondern irgendein Cover. Und ich habe hier einen Text so für mein Liebste, für mein Oma oder für irgendwas, die eh mal vorlesen und dann das Lied spielen und das als Videobotschaft verschicken.
0: Super Idee.
1: Ja, wäre auch viel Arbeit.
0: Das kann ich mir vorstellen. Aber du hast auch Geld dafür kriegen.
1: Ja,
0: ne?
1: Ich habe Geld dafür kriegen.
0: Ja, wunderbar.
1: Ja. Das wäre ganz, man wäre natürlich irgendwie so allein zu Hus und hätte Dach über zu tun hat, wenn man so 2 Videobotschaften auf Dach abnimmt. Und das wäre auch interessant. Also, was du Leute so zu sagen haben, ihnen will sie ein Frühwetter bekommen, so.
0: Oh.
1: Das habe ich dann verlesen und dachte mir, oh Gott, ob man das nicht lieber persönlich sagen soll. Aber ja, ich weiß gar nicht, ob das klappt halt.
0: Aber so lernst du auch den Fans und die Zuhörer denn kennen,
1: ja,
0: ne?
1: Ja, das wäre interessant. Und sonst habe ich viel für Altenheime spielt. 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
0: 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Was hätte das mit den Menschen mogt?
1: Also ich habe das auch gesehen, dass in der Weihnachtszeit mitsungen haben mit Tränen in den Augen.
0: Ja.
1: Und das hätte natürlich auch viel mit mir mogt. Also ich habe auch gedacht, so okay, das ist nur auch was ich sonst nicht mogt habe. Auch vielleicht nicht das Publikum habe ich nicht erreicht, wenn das nicht gewesen wäre. Und das habe ich auch mit Namen so, da will ich noch mehr mocken. Und einfach auch vielleicht, wenn eine Pandemie vorbei ist, öfter mal vielleicht schon mal zu den Menschen hingehen, der vielleicht nicht mehr zu den Konzerte kommen kann. Und einfach, dass man mehr mitdenkt, so, ne? Und, also, die wären dankbar und ich bin auch immer Tuskan und, ja, irgendwie so demütig und habe immer gedacht, ja, schön. Also, das schauen wir öfter mal.
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1: 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Und gegenseitig sich so bereichert, das finde ich auch total wichtig, ja.

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0: Also das, was du sagt hast, hat mich berührt, was du sagt hast. Auch wenn ich nicht

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0: ist so,
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0: ne?
1: Das ist, ja. Ich löf, aber auch, also ich habe so das Gefühl, man ist so ein, also ich als Künstler so ein bisschen immer der Extreme. Also, ich brug das für mich ganz allein zu sehen und irgendwie so mich abzukapseln. Und dann brug ich das komplette Gegenteil. Und dann auf der Bühne und mit viel Lüto dunhem und der da wechselt. Das finde ich wunderbar.
0: Bist du bang, wenn du ins Studio bist, mit Obnehmen?
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1: Nee. Ich nehme auch dem meiste Tiet to Hus ab mit mir allein. Und da kann ich ja immer so oft auf Rekord drücken,
0: ja,
1: wie ich will.
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1: Ja.
0: Und ich fühle mich viel freier, wenn ich auf die Bühne bin, wenn ich die Menschen,
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0: sehe und wenn mein Band Dobby ist. Wenn ich allein ins Studio bin und schalte das Insing und dann ist irgendwie mein Brauer an der Regler und da, dann denke ich, ich muss das alles 100% perfekt moken und dann war das natürlich nicht perfekt.
1: Das kenne ich auch, wenn ich Aufnahmen höre von Live-Mitschnitte, denke ich immer, oh, das habe ich aber schön gesungen. Und ich habe gar nicht nachgedacht, wie ich das sehe.
0: Richtig.
1: Und sobald man dann irgendwie so steigt und da ist was, so ein Mikrofon und man denkt, das blifft nur für immer, dann ist das irgendwie eine andere Situation.
0: Norma, dein Album kommt gut im März, Konzerte start an. 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
1: Ja. Ich wünsch mir, dass ich mein Musikvideo drehen kann. Ich wünsch mir, dass ich Konzerte spielen kann mit meiner Band. Ich würde das total toll finden, wenn ich mal irgendwie Plattdeutsch im Fernsehen singen kann. So Morgenmagazin oder so oder irgendwas. Das wäre.
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0: 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Und all die Torhörer, nur auch einfach mal ein E-Mail oder ein Brief an das MoMA schicken. 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
0: Ob ihn sofort zu Hause sitzen, Kaffee trinken und Norma auf Plattdütsch hören. 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
0: 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Also, das war ein Goldie Jahr. 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
0: 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Wie hört? 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
1: Um 21 Uhr mit Anne Krambeer. Der Fußballweltverband FIFA will Anteile der Weltmeisterschaft an private Investoren abtreten. In einer Mitteilung heißt es, damit wolle man mehr als 4 Milliarden Dollar einnehmen. Geplant sei der Verkauf von 20-30% der Anteile. Auch künftige WM-Turniere sollen unter dem Dach eines neuen Unternehmens organisiert werden, dessen Mehrheitseigentümer der Weltverband wäre. Die Europäische Fußballunion reagierte mit scharfer Kritik auf die Pläne. Seele und Führung des Fußballs seien keine Vermögenswerte, mit denen gehandelt werden dürfe. US-Präsident Donald Trump und der ukrainische Präsident Volodymyr Zelensky haben im Weißen Haus über den Krieg in der Ukraine gesprochen. Zelensky erklärte, es sei vor allem um eine Stärkung der ukrainischen Luftabwehr gegen russische Raketenangriffe gegangen. Dabei habe er mit Trump auch über Lizenzen zur Herstellung von Patriot-Abfangraketen gesprochen. Zudem sei es um neue diplomatische Friedensbemühungen gegangen. Sachsen leidet trotz der Regenfälle in den vergangenen Tagen deutlich unter Trockenheit. Sachsens Umweltminister Georg Ludwig von Breitenbuch erklärte, Flüsse und Grundwasser seien auf historisch niedrigem Niveau. Bei 60% der ausgewerteten 150 Pegel herrsche Niedrigwasser. Auch die Grundwasserstände liegen vielerorts deutlich unter dem Durchschnitt. Von Breitenbach mahnte zum Wassersparen. Das sei kein Zeichen von Verzicht, sondern von Verantwortung. Nach dem Unfall eines Windradtransporters auf der B4 bei Sondershausen soll die beschädigte Brücke eingeschränkt wieder freigegeben werden. Wie die Polizei mitteilte, ist damit am Abend oder morgen früh zu rechnen. Ein Gutachter hatte zuvor die Statik der Brücke überprüft. Der Transporter war mit dem Windrad unter der Brücke hängen geblieben. Der Fahrer blieb unverletzt. Zur Höhe des entstandenen Schadens gibt es bislang keine Angaben. Apple hat erstmals einen Börsenwert von mehr als 5 Billionen Dollar erreicht. An der US-Börse stieg der Kurs der Aktie zwischenzeitlich auf das Rekordhoch von 342 Dollar je Aktie. Damit ist Apple das wertvollste börsennotierte Unternehmen der Welt. Der Chiphersteller Nvidia hatte die 5-Billionen-Marke im Oktober vergangenen Jahres geknackt, war zuletzt an der Börse aber wieder etwas zurückgefallen. Das waren die Nachrichten. Zum Wetter. In der Nacht wolkig bis klar und trocken, 16 bis 8 Grad. Morgen nach teils wolkigem Beginn, von Thüringen her immer sonniger und trockener, 29 bis 35 Grad. Am Donnerstag verbreitet Sonne, gegen Abend in Sachsen-Anhalt und Thüringen erste Gewitter. Höchstwerte zwischen 34 und 38 Grad. Es ist 21.03 Uhr.
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1: Um 22 Uhr mit Anne Kramwehr. Der Fußballweltverband FIFA will Anteile der Weltmeisterschaft an private Investoren abtreten. In einer Mitteilung heißt es, damit wolle man mehr als 4 Milliarden Dollar einnehmen. Geplant sei der Verkauf von 20-30% der Anteile. Auch künftige WM-Turniere sollen unter dem Dach eines neuen Unternehmens organisiert werden, dessen Mehrheitseigentümer der Weltverband wäre. Die Europäische Fußballunion reagierte mit scharfer Kritik auf die Pläne. Seele und Führung des Fußballs seien keine Vermögenswerte, mit denen gehandelt werden dürfe. US-Präsident Donald Trump und der ukrainische Präsident Volodymyr Zelensky haben im Weißen Haus über den Krieg in der Ukraine gesprochen. Zelensky erklärte, es sei vor allem um eine Stärkung der ukrainischen Luftabwehr gegen russische Raketenangriffe gegangen. Dabei habe er mit Trump auch über Lizenzen zur Herstellung von Patriot-Abfangraketen gesprochen. Zudem sei es um neue diplomatische Friedensbemühungen gegangen. Sachsen leidet trotz der Regenfälle in den vergangenen Tagen deutlich unter Trockenheit. Sachsens Umweltminister Georg Ludwig von Breitenbuch erklärte, Flüsse und Grundwasser seien auf historisch niedrigem Niveau. Bei 60% der ausgewerteten 150 Pegel herrsche Niedrigwasser. Auch die Grundwasserstände liegen vielerorts deutlich unter dem Durchschnitt. Von Breitenbuch mahnte zum Wassersparen. Das sei kein Zeichen von Verzicht, sondern von Verantwortung. Nach dem Unfall eines Windradtransporters auf der B4 bei Sondershausen soll die beschädigte Brücke eingeschränkt wieder freigegeben werden. Wie die Polizei mitteilte, ist damit am Abend oder morgen früh zu rechnen. Ein Gutachter hatte zuvor die Statik der Brücke überprüft. Der Transporter war mit dem Windrad unter der Brücke hängen geblieben. Der Fahrer blieb unverletzt. Zur Höhe des entstandenen Schadens gibt es bislang keine Angaben. Apple hat erstmals einen Börsenwert von mehr als 5 Billionen Dollar erreicht. An der US-Börse stieg der Kurs der Aktie zwischenzeitlich auf das Rekordhoch von 342 Dollar je Aktie. Damit ist Apple das wertvollste börsennotierte Unternehmen der Welt. Der Chiphersteller Nvidia hatte die 5-Billionen-Marke im Oktober vergangenen Jahres geknackt, war zuletzt an der Börse aber wieder etwas zurückgefallen. Das waren die Nachrichten. Zum Wetter. In der Nacht wolkig bis klar und trocken, 16 bis 8 Grad. Morgen nach teils wolkigem Beginn von Thüringen her immer sonniger und trockener, 29 bis 35 Grad. Morgen Gefahr von schweren Sturmböen. Die Zeit 22.03 Uhr.
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1: Um 23 Uhr mit Martin Wilhelmi. US-Präsident Trump hat heute den ukrainischen Präsidenten Selenskyj und anschließend Israels Ministerpräsidenten Netanyahu in Washington empfangen. Nach Angaben des Weißen Hauses verliefen beide Treffen positiv und produktiv. Aus der NDR-Nachrichtenredaktion Konstanze Semidey.
2: Laut Netanyahu war es eines der besten Gespräche, die er je mit Trump geführt habe. Beide hätten das Ziel, dass der Iran keine Atomwaffen baut. Während des Iran-Krieges soll es immer wieder Meinungsverschiedenheiten gegeben haben. Offenbar wollte Israel den Krieg fortsetzen, während Trump auf eine diplomatische Lösung drängte. Vorher hatte Trump den ukrainischen Präsidenten Selenskyj empfangen. Selenskyj teilte im Anschluss des Gesprächs mit, es sei darum gegangen, wie die ukrainische Flugabwehr gegen russische Raketenangriffe gestärkt werden könnte.
1: Nach dem Anschlag am Rande des CSD in Berlin haben die Ermittler ein Bekennervideo auf einem Handy entdeckt. Laut Bundesanwaltschaft wurde das Handy in dem Tatfahrzeug gefunden. Nach Informationen des RBB zeigt es einen vermummten Mann, der sich als Kämpfer des IS zu erkennen gibt und einen Treueschwur leistet. Die Ermittler gehen mit sehr großer Wahrscheinlichkeit davon aus, dass es sich um den Tatverdächtigen handelt. Aus dem Harz starten zwei Löschflugzeuge nach Frankreich, um dort gegen die Waldbrände eingesetzt zu werden. Das im Landkreis Harz stationierte Flugzeug und eine baugleiche Maschine aus Polen sollen von Ballenstedt in Sachsen-Anhalt aus in die Region Bordeaux fliegen. Nach Angaben der örtlichen Feuerwehr sollen beide Flugzeuge morgen früh starten. Der Landkreis Harz ist die einzige Kommune in Deutschland, die ein eigenes Löschflugzeug für die Bekämpfung von Waldbränden gemietet hat. Durch die Hitzewelle im Juni sind in Deutschland so viele Getränke und Eis verkauft worden wie seit 2023 nicht mehr. Das geht aus Zahlen hervor, die das Statistische Bundesamt jetzt veröffentlicht hat. Aus Wiesbaden, Jutta Nieswand.
3: So wurden 77% mehr Stilles und 63% mehr Sprudelwasser verkauft. Während der Woche mit Extremtemperaturen um 40 Grad Celsius wurden außerdem 90% mehr Eis in den Supermärkten verkauft. Neben Wasser und Eis wurden auch bei anderen Getränken Rekordmarken erreicht, wie bei Biermischgetränken, alkoholfreiem Bier und Limonaden. Auch Cola wurde deutlich mehr verkauft, der Absatz erreichte hier aber keinen Höchststand. Für die angegebenen Werte wurden die Scannerdaten in großen Supermarktketten ausgewertet.
1: Das waren die Nachrichten. Noch ein Blick auf das Wetter in Deutschland. In der kommenden Nacht bleibt es meist trocken bei Tiefsttemperaturen von 19 bis 12 Grad. Morgen dann viel Sonnenschein, im Nordosten einige Wolkenfelder, an den Alpen später Gewitter. Die Höchsttemperaturen 24 Grad auf den nordfriesischen Inseln und bis 38 Grad am Oberrhein. Und noch ein Blick zur Uhr. Es ist 23.03 Uhr.
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1: Um 0 Uhr Mitternacht mit Olaf Knapp. US-Präsident Trump hat heute den ukrainischen Präsidenten Zelensky und anschließend Israels Ministerpräsidenten Netanyahu in Washington empfangen. Nach Angaben des Weißen Hauses verliefen beide Treffen positiv und produktiv. Aus der Nachrichtenredaktion Constanze Semidey.
2: Laut Netanyahu war es eines der besten Gespräche, die er je mit Trump geführt habe. Beide hätten das Ziel, dass der Iran keine Atomwaffen baut. Während des Iran-Krieges soll es immer wieder Meinungsverschiedenheiten gegeben haben. Offenbar wollte Israel den Krieg fortsetzen, während Trump auf eine diplomatische Lösung drängte. Vorher hatte Trump den ukrainischen Präsidenten Zelensky empfangen. Zelensky teilte im Anschluss des Gesprächs mit, es sei darum gegangen, wie die ukrainische Flugabwehr gegen russische Raketenangriffe gestärkt werden könnte.
1: Nach dem Anschlag am Rande des CSDs in Berlin haben die Ermittler ein Bekennervideo auf einem Mobiltelefon entdeckt. Laut Bundesanwaltschaft wurde das Handy im Tatfahrzeug gefunden. Nach Informationen des RBB zeigt das Video einen vermummten Mann, der sich als Kämpfer des IS zu erkennen gibt und einen Treueschwur leistet. Die Ermittler gehen davon aus, dass es sich um den Tatverdächtigen handelt. Aus dem Harz starten zwei Löschflugzeuge nach Frankreich, um dort gegen die Waldbrände eingesetzt zu werden. Das im Landkreis Harz stationierte Flugzeug und eine baugleiche Maschine aus Polen sollen von Ballenstedt in Sachsen-Anhalt aus in die Region Bordeaux fliegen. Nach Angaben der örtlichen Feuerwehr sollen beide Flugzeuge morgen früh starten. FIFA-Chef Infantino will noch mehr Geld aus der Fußball-WM herausholen. Dafür will er Anteile am Turnier an private Investoren veräußern. Aus der Sportredaktion Tom Gerntke.
3: Gegründet werden soll eine Tochtergesellschaft, die unter der alleinigen Kontrolle der FIFA stehen wird. Laut Medienberichten plant der Weltverband davon, einen Anteil von 20-30% zu verkaufen. Vorläufige Vereinbarungen über die Bedingungen des Deals sollen bereits unterzeichnet worden sein. Die FIFA will, so heißt es in einer offiziellen Mitteilung, mit dem Deal mehr als 4 Milliarden Dollar einnehmen. Kritik daran gibt es von der UEFA, dem Europäischen Fußballverband. Mit den Plänen der FIFA sei eine Grenze überschritten, denn, Zitat, keiner von uns besitzt den Fußball.
1: Das Wetter in Deutschland. In der Nacht ist es überall trocken, bei Tiefstwerten von 19 bis minimal 12 Grad. Am Tage viel Sonnenschein, an den Alpen später Gewitter. Höchstwerte 24 Grad auf den Nordseeinseln, auf den nordfriesischen Inseln bis 38 Grad am Oberrhein. Am Donnerstag oft sonnig, von Südwesten her dann teils kräftige Gewitter bei 25 bis vereinzelt maximal 40 Grad. Es ist 0:03 Uhr.
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1: Um 1 Uhr mit Olaf Knapp. US-Präsident Trump hat heute den ukrainischen Präsidenten Zelensky und anschließend Israels Ministerpräsidenten Netanyahu in Washington empfangen. Nach Angaben des Weißen Hauses verliefen beide Treffen positiv und produktiv. Aus der Nachrichtenredaktion Constanze Semidey.
2: Laut Netanyahu war es eines der besten Gespräche, die er je mit Trump geführt habe. Beide hätten das Ziel, dass der Iran keine Atomwaffen baut. Während des Iran-Krieges soll es immer wieder Meinungsverschiedenheiten gegeben haben. Offenbar wollte Israel den Krieg fortsetzen, während Trump auf eine diplomatische Lösung drängte. Vorher hatte Trump den ukrainischen Präsidenten Zelensky empfangen. Zelensky teilte im Anschluss des Gesprächs mit, es sei darum gegangen, wie die ukrainische Flugabwehr gegen russische Raketenangriffe gestärkt werden könnte.
1: In den Waldbrandgebieten im Südwesten Frankreichs bleibt die Lage angespannt. Laut Behörden konnten zwar in einigen Orten Menschen in ihre Häuser und Urlaubsunterkünfte zurückkehren, allerdings verschärft sich die Lage in der Nähe der Großstadt Bordeaux wieder. Aus Paris, Caroline Düller.
3: Es ist das Szenario, das die Einsatzkräfte befürchtet hatten. Nachdem die beiden vergangenen Nächte verhältnismäßig ruhig waren, gewinnt der verheerende Waldbrand bei Bordeaux wieder an Intensität. Laut Präfektur sind am Nachmittag mehrere Brandherde erneut aufgeflammt, unter anderem bei Lèche-Cap-Ferré und Marche-Prime. Temperaturen an die 40 Grad und wechselnde Winde erschweren den Einsatzkräften die Arbeit. Am Vormittag hatte die Präfektur außerdem angeordnet, die Campingplätze rund um den beliebten Surfort Lacanau vollständig zu räumen.
1: Nach dem Anschlag am Rande des CSDs in Berlin haben die Ermittler ein Bekennervideo auf einem Mobiltelefon entdeckt. Laut Bundesanwaltschaft wurde das Handy im Tatfahrzeug gefunden. Nach Informationen des RBB zeigt das Video einen vermummten Mann, der sich als Kämpfer des IS zu erkennen gibt. Die Ermittler gehen davon aus, dass es sich um den Tatverdächtigen handelt. Die bevorstehende Bundesliga-Saison dürfte die letzte für Bayern Münchens Torwart Manuel Neuer sein. Am Rande des Trainingslagers am Tegernsee sagte der 40-Jährige, es sehe stark danach aus, dass er aufhört. Der langjährige Nationaltorhüter und Weltmeister von 2014 steht jetzt vor seiner 21. Saison als Fußballprofi. Das Wetter in Deutschland. Nachts überall trocken bei Tiefstwerten von 19 bis 12 Grad. Am Tage viel Sonnenschein, an den Alpen später Gewitter. Höchstwerte 24 Grad auf den Nordseeinseln bis 38 Grad am Oberrhein. Am Donnerstag dann wird es oft sonnig, von Südwesten her teils kräftige Gewitter bei 25 bis maximal vereinzelt 40 Grad. Es ist gleich 1.03 Uhr.
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1: Um 2 Uhr mit Olaf Knapp. US-Präsident Trump hat heute den ukrainischen Präsidenten Zelensky und anschließend Israels Ministerpräsidenten Netanyahu in Washington empfangen. Nach Angaben des Weißen Hauses verliefen beide Treffen positiv und produktiv. Aus der Nachrichtenredaktion Constanze Semidey.
2: Laut Netanyahu war es eines der besten Gespräche, die er je mit Trump geführt habe. Beide hätten das Ziel, dass der Iran keine Atomwaffen baut. Während des Iran-Krieges soll es immer wieder Meinungsverschiedenheiten gegeben haben. Offenbar wollte Israel den Krieg fortsetzen, während Trump auf eine diplomatische Lösung drängte. Vorher hatte Trump den ukrainischen Präsidenten Zelensky empfangen. Zelensky teilte im Anschluss des Gesprächs mit, es sei darum gegangen, wie die ukrainische Flugabwehr gegen russische Raketenangriffe gestärkt werden könnte.
1: In den Waldbrandgebieten im Südwesten Frankreichs bleibt die Lage angespannt. Die Lage in der Nähe der Großstadt Bordeaux verschärft sich wieder. Aus Paris, Caroline Düller.
3: Es ist das Szenario, das die Einsatzkräfte befürchtet hatten. Nachdem die beiden vergangenen Nächte verhältnismäßig ruhig waren, gewinnt der verheerende Waldbrand bei Bordeaux wieder an Intensität. Laut Präfektur sind am Nachmittag mehrere Brandherde erneut aufgeflammt, unter anderem bei Lèche-Cap-Ferret und Marche-Prime. Temperaturen an die 40 Grad und wechselnde Winde erschweren den Einsatzkräften die Arbeit. Am Vormittag hatte die Präfektur außerdem angeordnet, die Campingplätze rund um den beliebten Surfort Lacanau vollständig zu räumen.
1: Der Iran hat nach Angaben des US-Militärs mehrere ballistische Raketen auf amerikanische Streitkräfte im Nahen Osten abgefeuert. Alle Raketen seien erfolgreich abgefangen worden, teilte das zuständige Regionalkommando mit. Die US-Streitkräfte blieben wachsam und in höchster Einsatzbereitschaft, hieß es. Der Angriff hat eine kurze Phase ohne gegenseitige Angriffe beendet. Der Kabarettist Konrad Beikircher ist im Alter von 80 Jahren gestorben. Das meldet der WDR, bei dem er früher eine Radiokolumne hatte. Beikircher wurde in